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1: Mit Melanie Wenig. Guten Morgen. Das bisher stärkste Reisewochenende steht uns in Österreich bevor. Für knapp 30 Millionen Menschen in unserem Nachbarland Deutschland heißt es an diesem Wochenende endlich Sommerferien. Dementsprechend wird es sich auf den Hauptreiserouten Richtung Süden abspielen. Dazu kommt morgen die Sperre der Fernpassstrecke in Tirol. Und in Salzburg auf der A10 wird es versuchsweise Auf- und Abfahrtssperren geben, um Ausweichverkehr zu verhindern, sagt uns die ASFINAG. In Gedenken an den Anschlag auf den Christopher Street Day in Berlin gibt es heute Abend eine Mahnwache in St. Pölten. Die Nachricht über den Anschlag hat auch die Teilnehmer der Pride in St. Pölten vergangenen Samstag erschüttert. Unter dem Motto 5 Jahre Zusammenhalt und kein Schritt zurück hat es die mittlerweile 5. Parade für Sichtbarkeit, Akzeptanz und Gleichberechtigung der LGBTIQ-Community in St. Pölten gegeben. Und mit einer Karte, auf der alle Länder Afrikas falsch beschriftet waren, hat das US-Außenministerium für Aufregung gesorgt. Die Karte hat bei einer internationalen Konferenz in Rio de Janeiro für Verwunderung gesorgt. Das Außenministerium übernimmt volle Verantwortung und erklärt, ein Teammitglied hätte die Afrika-Karte vor dem Event hastig bearbeitet. Die Nachrichtenagentur Reuters sagt, ein Wasserzeichen deutet darauf hin, dass sie mit dem KI-Anbieter OpenAI erstellt wurde. Und Fußball: Zum Auftakt der Bundesliga hat der LASK heute mit dem GAK Besuch aus der Steiermark. Die Linzer wollen wie im Cupspiel zuletzt gegen die Steirer vom SC Kalsdorf erneut abliefern. Der GAK wird es dem LASK so schwer wie möglich machen, glaubt Teamchef Didi Kübauer.

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1: Das Zusammenkämmerfest in Bad Hering. Morgen Samstag laden die Altherren-Fußballer Bad Hering zum 50-jährigen Jubiläum. Ab 16 Uhr am überdachten Dorfplatz beim Gemeindeamt. Übermorgen Sonntag ist die CC zu Gast bei den Sommerbergbahnen Langes Lermoos Biberwir von 10 bis 15 Uhr. Für alle CC-Club-Mitglieder ist die Bahnfahrt gratis. Infos unter club.de.

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12: Einen schönen guten Morgen am Freitag. Das Tirolwetter bei Live-Radio mit Lea Singer und auch heute wieder extrem heiß.
13: Das sind jetzt noch die kühlsten Stunden des Tages. Aktuell messen wir in Tannheim 13 Grad, in Innsbruck 19 und in Kufstein jetzt sogar schon 20 Grad. In der nächsten Stunde werden die Temperaturen noch ein bisschen sinken, bevor sie dann so richtig in die Höhe schnellen. Auch heute wieder bis zu 37 Grad möglich. Heute müssen wir am Nachmittag und Abend überall aber auch auf Gewitter eingestellt sein. Teils können die auch heftig ausfallen. Also vorher jetzt außer Haus startet, am besten noch alles wetterfest machen am Balkon. Die Live-Radio-Wochenendvorschau, es bleibt schwül warm bei bis zu 33 Grad morgen, am Sonntag bis zu 35, auch da Gewitter möglich.
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12: Das ist heute ein ganz besonderer Tag für alle Wacker-Fans im Land, Eva Hausberger.
15: Der FC Wacker Innsbruck ist nach einem Konkurs und 4 Jahren Unterklasse wieder zurück im Profifußball. Heute Abend das erste Spiel in der zweiten Liga, ein Heimspiel gegen Schwarz-Weiß Bregenz. Wacker-Präsident Hannes Rauch hofft auf viele Unterstützer.
16: Wir wünschen natürlich so viele Fans wie möglich, ja, auf der Nord, auf der West, weil natürlich die Unterstützung für die Mannschaft enorm wichtig ist. Ja. Man kennt ja das tolle Publikum am Tivoli.
15: Spielbeginn im Innsbrucker Tivoli-Stadion ist um 18.30 Uhr.
12: Auf in den 31. Juli, 5 vor 6.
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17: Mit Sophie Weinhandl, schönen guten Morgen. Das bisher stärkste Reisewochenende steht uns in Österreich bevor. Für knapp 30 Millionen Menschen in unserem Nachbarland Deutschland heißt es an diesem Wochenende nämlich endlich Sommerferien. Dementsprechend wird es sich auf den Hauptreiserouten Richtung Süden abspielen. Bedeutet, an den Grenzen wird es länger dauern. Dazu kommt die Sperre der Fernpassstrecke in Tirol morgen. Die Stau-Hotspots weiß Josef Kutzender vom ARBÖ.
18: Das ist die Kürnautobahn, dann ist die Taunautobahn in Bosam-Salzburg, also den Taun-Kreisberg-Tunnel, der Karawankentunnel, also die A11, die Interautobahn in Bosam-Innsbruck, die Brennerautobahn, der Rutbrücke, die Zillertalstraße auf jeden Fall.
17: Dazu wird es in Salzburg auf der A10 morgen versuchsweise Auf- und Abfahrtssperren geben, um Ausweichverkehr zu verhindern, sagt uns die ASFINAG. Der US-amerikanische Friedensrat hat laut Präsident Trump einen Deal zur vollständigen Entwaffnung der islamistischen Terrororganisation Hamas im Gazastreifen erreicht. Im Gegenzug soll Israel seine Truppen abziehen. Die Hamas will ihre Waffen nicht an Israel geben, sondern unter internationale Aufsicht stellen. Israel verlangt allerdings eine vollständige Entmilitarisierung des Gebiets. Das nächste KI-Modell, das ungefragt Firmen gehackt hat. Laut dem Entwickler Anthropic ist das KI-Modell Claude bei Testläufen unbemerkt in Computersysteme von 3 Unternehmen eingedrungen. Einen ähnlichen Vorfall hat es vor kurzem auch bei OpenAI gegeben. Eine der KI hat sich dabei Zugriff auf eine Datenbank verschafft, eine andere hat eine Schadsoftware im Netz platziert. Der Streit zwischen FIFA und UEFA geht in die nächste Runde. 55 Mitglieder der Europäischen Fußballunion drohen dem Weltverband geschlossen mit einem WM-Boykott bei Männern und Frauen. Sollte FIFA-Boss Infantino den Plan durchziehen, Anteile der WM an private Investoren zu übertragen. Auch der ÖFB steht felsenfest dahinter.
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13: In Innsbruck bei den Silhöfen gibt es aktuell Straßensperren wegen eines Polizeieinsatzes. Deshalb kann auch die Öffi-Linie K die Haltestellen Olympiabrücke und Silhöfe nicht anfahren. Sie fährt stattdessen vom Kaiserschützenplatz über die Basilika zur Wiesengasse. Wie lange der Einsatz dauert, lässt sich aktuell noch nicht sagen. Wir halten euch hier natürlich aber auf dem Laufenden. Staus und Blitzer, gern melden 0512 20 80 85. Gute Fahrt.
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12: Guten Morgen. Schon wieder Freitag, nur dazu Monatsfinale, der 31. Juli. Doppelt die Freude, es gibt nämlich auch frisches Gehalt.
20: Ja, so schön.
12: Mit der Motivation starten wir jetzt einmal in die Stunde rein mit Weekend-Feeling von Glockenbach.

0: Gute Laune am Freitag in der Früh auf Live-Radio, gleich 5 nach 6, guten Morgen Tirol. In einer knappen Stunde ist es schon soweit.
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0: Live-Radio Lieblings Greatest Hit von Robbie Williams, gleich einer der besten aktuellen von Michael Patrick Kelly. Es ist 13 nach 6. Guten Morgen, Tirol. Na, was habt ihr denn vor am Wochenende? Ich fahre Rennrad und zwar beim Alberg Giro, 150 Kilometer, 2500 Höhenmeter. Ist
1: ein bisschen so
0: Vorbereitung auf den Ötztaler Radmarathon.
1: Ein bisschen so Vorbereitung, gemütlich, ja eh, absolut.
0: Ich gehe es echt chillig an. Es geht von St. Anton über den Alberg ins Ländle, wunderschöne Strecke. Da fahren wir dann durchs Klostertal und Montafon, auf hier auf den Berg wieder, ab nach Göldür, sind wir also wieder in Tirol dann, und durchs Baznaun und Stanzertal wieder zurück nach
1: also
0: St. Anton.
1: Also Halleluja. Alle bei der Vorstellung. Kollabier, ich glaube. Am Sonntag ist es ja auch noch heiß.
0: Ja.
1: Zum Glück nicht mehr ganz so heiß wie heute, aber im Klostertal Montafon werden sicher auch wieder so um die 30 Grad sein. Gut, dass manchmal auch auf dem Berg auf ich fast zum Abkühlen.
2: Wir kommen vom Arlberg. Da ist nie so heiß und von dem her finde ich es ganz fein.
0: Also das hoffe ich wirklich, dass es nicht so heiß ist. Gell? Beim Rennradfahren ist das nämlich echt grauslich, wenn es so heiß ist.
1: Überhaupt nicht aufgedreht. Schlimm. Aber Feiti, dir macht es ja Spaß. Hoffentlich geht alles gut. Und hoffentlich bist am Montag dann wieder fit und gesund im Studio-Retour.
0: Das hoffe ich alle. Ansonsten mach ich allein schon.
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0: Gleich haben wir es, 17:45, schon Freitag.

0: Die Live-Radio Morning Power am Freitag, 10 vor 7, guten Morgen.
1: Guten Morgen.
0: Mit Güllefässern zum Waldbrand, wie bei einem Großeinsatz in Osttirol gestern auch heimische Landwirte geholfen haben und wie es heute weitergeht, erfahrt ihr gleich im Tirol-Update um 5 vor 7.
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0: Freitag, gleich 5 vor 7, guten Morgen. Hier ist für euch Lea Singer mit dem Tirolwetter bei Live-Radio. Echt wunderschön, die Sonne ist gerade beim blitzblauen Himmel aufgegangen.
1: Diesen Mittag bleibt es auch richtig sonnig und wird auch wieder extrem heiß. Aktuell messen wir 12 Grad in St. Jakob in Defrecken. In Imst sind 16 und in Innsbruck 18 Grad jetzt. Bis zu 37 werden es noch, also 20 Grad mehr könnten es sein. Am Nachmittag bilden sich heute aus der extrem heißen Luft auch immer wieder Gewitter. Auch am Abend müssen wir noch mit Blitz und Donner rechnen. Die Live-Radio-Wochenendvorschau, morgen am Samstag bis zu 33, am Sonntag bis zu 35 Grad. Es bleibt gewitteranfällig.
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0: Brand aus in Osttirol, Eva Hausberger.
13: Bei einem Waldbrand in Matrei konnten die Löscharbeiten am Abend vorerst beendet werden. Jetzt in der Früh startet eine Drohne, um das Gebiet noch einmal nach möglichen Glutnestern abzusuchen. Betroffen war sehr steiles, felsiges Gelände im Ortsteil Zedlach. Weil es dort kaum Wasser gibt, haben beim Löscheinsatz gestern Nachmittag auch heimische Landwirte geholfen, sagt der stellvertretende Bezirksfeuerwehrkommandant Johann Obererlacher.
15: Das heißt, wir haben viel nur mit Traktoren und Güllefässer auf den Bergeifer gebracht und mit Hubschrauber natürlich auch.
13: 4 Hubschrauber und rund 150 Feuerwehrleute waren im Einsatz. Am Abend konnten sie vorerst abrücken. Was zu dem Brand geführt hat, ist noch unklar. Nächste Demo am Fernpass. Wie schon Ende Juni wird die Fernpassstraße auch morgen wieder an 2 Punkten für rund 2 Stunden gesperrt. Dieses Mal fällt die Demo auf ein besonders starkes Reisewochenende. Tirol-Reporter Andreas Leich.
16: Hintergrund der Sperre sind Kundgebungen gegen das sogenannte Fernpasspaket der Landesregierung. Viele Anrainer befürchten unter anderem, dass der Verkehr durch den geplanten Scheiteltunnel noch mehr wird. Deshalb wird die Fernpassstraße morgen von 9.45 Uhr bis 12 Uhr am Katzenberg bei Reute und beim Rastland Nassereit gesperrt. Auch auf Ausweichrouten gibt es Sperren. ÖAMTC und Land Tirol appellieren, den Fernpass großräumig zu umfahren. Weil es ein starkes Reisewochenende wird, dürfte es auch vor und nach der Sperre Staus geben.
13: Alle Infos zusammengefasst gibt es auch bei uns online auf liveradio.tirol. Aufatmen bei vielen Zugpendlern im Wipptal. Dieses Wochenende gehen die Bauarbeiten auf der Brenner Bahnstrecke zu Ende. Seit dem 23. Juli ist die Strecke gesperrt. Zugreisende müssen zwischen Innsbruck und dem Brenner noch bis Sonntag auf Busse umsteigen. Und Fußball. Der FC Wacker Innsbruck ist zurück im Profifußball. Heute Abend das erste Spiel in der zweiten Liga. Ein Heimspiel gegen Schwarz-Weiß Bregenz. Um 18.30 Uhr geht es am Innsbrucker Tivoli los. 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
1: Eine Info für Innsbruck gibt es, da läuft nach wie vor bei den Sillhöfen ein Polizeieinsatz. Es gibt deshalb hier Straßensperren und die Öffi-Linie K wird bei den Haltestellen Olympiabrücke und Sillhöfe nicht halten können. Sie fährt stattdessen vom Kaiserschützenplatz über die Basilika zur Wiesengasse. Wie lange der Einsatz noch dauert, lässt sich nicht sagen. Wir halten euch aber natürlich auf dem Laufenden. Staus und Blitzer gerne melden 0512 20 80 85. Danke und gute Fahrt.
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0: Guten Morgen. Wochen- und Monatsfinale. Viel los am Wochenende bei uns in Tirol. Unter anderem Kino unter Sternenhimmel. Ja, wo ihr die perfekte Date-Night erlebt, das verraten wir euch in 12 Minuten.
1: Und schon in 6 Minuten die wichtigsten Ereignisse der letzten Tage mit der ganz feinen Klinge pointiert zusammengefasst. Der Live-Radio-Wochenrückblick.
0: So viel Gut Sound von Alle Farben und Rihanna.

0: Live-Radio am Freitag, 6:55. Guten Morgen, Tirol.
1: Guten Morgen.
0: Ja, war wieder viel los die letzten Tage im Land.
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3: Hitze ist zurück im Land, weit über 30 Grad. Bei vielen rinnt der Schweiß im Strom, viel flüchten ins Schwimmbad. Die Jugend, die weiß auch, wie es geht, in klassischer Manier. Live-Radio Sommerwetter, Kind sagt.
4: Ich habe 3 Tipps: Eis essen und viel in ein Schwimmbad oder stumm ein Schwimmbad gehen.
3: Mils bei Imst macht derzeit ein Kampfbiber von sich reden. Gesprächsstoff gibt's in Tirol auch der hohen Tankpreise wegen. Durchschlag im BBT, fertig ist trotzdem erst in 6 Jahren. Man wird sich wünschen, es ging schneller.
5: Die schnell fertig bringen, dann wieder heimfahren.
3: Rekordverdächtige Tempofahrt im schönen Sellrheintal. Am Bobbycar mit 150, was für eine Zahl. In Tannheim haben ein paar gemacht, was wirklich nicht jeder kann. Ein Gipfelkreuz zu Fuß nach oben tragen.
6: Ach, ich würde schon auf den Berg gehen, aber ich denke, ich habe meistens das falsche Schuhwerk an.
3: Das war's, liebe Tiroler, diese Woche, die ist vorbei. Auch nächste Woche Live-Radio hören, seid's vorne mit dabei.
0: 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Apropos Schuhwerk, dann lieber gleich barfuß, anstatt mit den Sandalettos auf. Der maßgeschneiderte Hit zum Freitag jetzt mit Milo, My Lucky Day bei Live-Radio.

0: der Start in den Freitag mit euren Live-Radio-Frühstartern Veiti und Lea um 6.42 Uhr. Guten Morgen, Tirol.
1: Servus.
0: Und da haben wir jetzt einen richtig coolen Tipp für euer Wochenende. Ein schöner Kinoabend und das unterm Tiroler Sternenhimmel. Morgen am Samstag startet nämlich das Open-Air-Kino beim Innsbrucker Zeughaus.
1: Organisiert wird es vom Leo-Kino, Geschäftsführerin Tanja Helm, und da habt ihr eine richtig coole Location.
2: Das ist ein langgezogener, rechteckiger Hof. Westwärts haben wir da eine Leinwand stehen, die wir jedes Jahr aufstellen. Dann haben wir bei die 800 fix verschraubten Stühle und noch ein paar für, wenn es regnet, dass man sich unter die Lauben sitzen kann, weil wir spielen bei jedem Wetter.

0: das machen wir im Zusammenhang mit dem Zeughaus, die haben gerade im Museum eine Ausstellung zu Sport und Tirol. Und mir ist schon wichtig, dass man auch sieht, dass es noch andere Sportarten außer Skifahren gibt in Tirol.
1: Und zwar ist es unter anderem Surfen und Skateboarden, hast du gesagt.
2: Okay, und was kostet das Ganze?
0: Vorverkauf 10 Euro und an der Abendkasse dann 12 Euro. Es gibt da wieder einen 5er-Block, also 50, und man kann so viel, also 5-mal halt dann ins Kino gehen oder zu 5.
1: Perfekt. Für Date Night sozusagen. Morgen startet also das Open-Air-Kino beim Innsbrucker Zeughaus. Wetter in den nächsten Tagen, Lea?
2: Ja, also die Temperaturen fein zum draußen sitzen. Allerdings kann es gerade am Abend Gewitter geben. Also da den Himmel ein bisschen im Auge behalten.
1: Schönes Wochenende mit Live-Radio. Gleich 3:07.

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18: Guten Morgen am Freitag. Hier ist für euch das Tirolwetter bei Live-Radio mit Lea Singer. Später fühlt sich Tirol dann heute wieder wie eine riesengroße Sauna an.
19: Es wird wieder extrem heiß, bis zu 37 Grad. Also, liebe Bademeister, da habt viel zu tun heute im Gewusel. Alle Badegäste im Blick behalten. Aktuell aber noch kühl beim Mähen von der Liegewiese. 13 Grad in Schmirn und auch in Achenkirch in Innsbruck 18. Am Nachmittag und Abend können sich heute Hitzegewitter bilden. Teils fallen die auch recht kräftig aus. Wir behalten das für euch natürlich im Blick. Die Live-Radio-Wochenendvorschau, zwar wieder heiß, aber nicht mehr ganz so. Morgen bis zu 33, am Sonntag bis zu 34 Grad. Es bleibt gewitteranfällig.
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18: Heute für viele Zugpendler aus dem Wipptal, Eva Hausberger.
22: Dieses Wochenende werden die Bauarbeiten auf der Brenner Bahnstrecke abgeschlossen. Seit dem 23. Juli ist die Strecke zwischen Innsbruck und dem Brenner ja gesperrt. Zugreisende müssen auf Busse umsteigen, auch im Fernverkehr. Damit ist ab Sonntag in der Früh wieder Schluss.
18: Es ist 5:07.
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23: Mit Sophie Weinhandl, schönen guten Morgen.
3: Viel Geduld braucht es an diesem Wochenende auf den Straßen. Das bisher stärkste Reisewochenende erwartet uns da, denn knapp 30 Millionen Menschen in unserem Nachbarland Deutschland starten in die Sommerferien. Dementsprechend wird es sich auf den Hauptreiserouten Richtung Süden abspielen. Das heißt, vor allem an den Grenzen wird es länger dauern und dazu kommt morgen auch noch die Sperre der Fernpassstrecke in Tirol, sagt uns Josef Kutzender vom ARBÖ.
5: Bei Füssen wird es auf jeden Fall stauen. Das kann man wirklich damit rechnen. Aber die anderen Grenzübergänge wird es halt dann nachher dann zum Stauen anfangen. Also es wird halt geraten, am diesen Tag entweder den Fernpass wirklich zu meiden oder vor der Sperre zu fahren oder nach der Sperre zu fahren.
3: Also am besten schon heute losfahren oder erst am Sonntag. Tausende Migranten sind in den vergangenen Tagen in die spanische Nordafrika-Exklave Ceuta gekommen. Die Regierung in Madrid schickt jetzt das Militär hin. Auf Videos ist zu sehen, wie Migranten mit Schwimmreifen übers Meer gekommen sind oder Tore im Grenzzaun durchbrochen haben. Der Regierungschef von Ceuta will, dass Madrid den Notstand ausruft. Die Aufnahmezentren seien überfüllt. In Osttirol in Matrei haben die Feuerwehren gestern wieder einen Waldbrand bekämpft. Am Abend konnte Brand ausgegeben werden. Der Brand hat sich auf 100 Quadratmeter ausgebreitet. Im steilen, felsigen Gelände war das Löschen schwierig. Außerdem war das Löschwasser knapp. Landwirte haben mit Wasserlieferungen geholfen. Und weiter geht's für Austria Wien in der Fußball-Conference-League-Quali. Die Wiener sind gestern mit einem 3:1 Heimsieg gegen Liepāja und einem Gesamtscore von 5:1 in die dritte Runde aufgestiegen. Nächste Woche wartet Beitar Jerusalem. Heute startet übrigens auch die Fußball-Bundesliga in die neue Saison. Titelverteidiger LASK empfängt zu Hause den GAK. Anpfiff ist um 19.30 Uhr.
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6: Wir starten mit der guten Nachricht aus Innsbruck. Der Polizeieinsatz bei den Sillhöfen ist jetzt abgeschlossen, die Straßensperren aufgehoben und auch die Öffis fahren wieder normal. A13 Brenner-Autobahn, Innsbruck Richtung Brenner, vor der Baustelle auf der Lueckbrücke wegen Überlastung 5-7 Minuten plus. Und wie eben in den Nachrichten gehört, eine Info fürs aus der Fern morgen. Da ist die Fernpassstrecke wegen einer Demo zu. Am Samstag ab 10:15 bis 12 Uhr zwischen Reute-Katzenberg und Nassereit-Rastland. Auch das Handenjoch ist in diesem Zeitraum komplett gesperrt. Morgen auch der Ferienstart in Bayern und Baden-Württemberg. Also da ist mit viel Stau zu rechnen. Am besten den ganzen Tag morgen die Fernpassstrecke meiden. Staus und Blitzer 0512 20 80 85. Gute Fahrt.
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11: So, ihr Lieben, guten Morgen.
23: Servus.
11: Gleich Punkt 7. Jetzt mal ruhig hinsetzen, gell? Handy in die Hand nehmen und schon einmal die 0512 20 80 10 vorwählen, denn jetzt gibt's
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11: Yes.
6: 1.000 Euro extra Urlaubsbudget haben wir für euch. Wenn ihr angemeldet seid auf liveradio.tirol, jetzt gut die Ohren spitzen. Vielleicht hebt ihr ab.
24: Sehr geehrte Damen und Herren, wir bitten um Ihre Aufmerksamkeit. Das ist ein Personenruf. Frau Rebecca Glader aus Inzing wird gebeten, sich innerhalb der nächsten 3 Hits bei Live-Radio zu melden. Ich wiederhole, Frau Rebecca Glader aus Inzing wird gebeten, sich innerhalb der nächsten 3 Hits bei Live-Radio zu melden. Vielen Dank und vielleicht schon bald gute Reise.
11: Also, Rebecca Glader aus Inzing, ruf uns an 0512 20 80 10.
6: Bist du gleich dran, dann gibt's für dich die 1000 Euro Reisegutscheine von TUI. Und alle anderen auch unbedingt dranbleiben, weil wenn sich die Rebecca nicht rechtzeitig meldet, dann gibt's um 7:30 eine Bonusrunde.
11: Alex Warren jetzt bei Live Radio. Gut.

0: So, zwei Songs hat sie noch Zeit, die Rebecca Glad aus Inzing. Live-Radio, guten Morgen.
1: Von zwei Songs haben wir sie aufgerufen fürs Live-Radio. Urlaubsgeld, 1000 Euro gibt's, wenn du dich jetzt meldest. 05 12 20 80 10. Alle anderen unbedingt dranbleiben. Schafft die Rebecca nicht rechtzeitig, dann gibt's um halb eine Bonusrunde.

0: 7 und 11 Minuten am Freitag. Das darf doch echt nicht wahr sein, bitte.
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0: Vor 4 Hits, da haben wir die Rebecca Glader aus Inzing aufgerufen. 1000 Euro Urlaubsgeld hätten wir ihr gern spendiert, sie hat sich aber nicht gemeldet.
2: Aber somit gibt's jetzt gleich um 7:30 eine Bonusrunde.
0: Ja.
2: Heißt für euch, schnell noch anmelden auf liveradio.tirol. Vielleicht habt ihr da Glück, also unbedingt dranbleiben, nicht dass es euch so geht wie der Rebecca und dann beißt euch in den Allerwertesten, wenn ihr die 1000 Euro verspielt.
0: Die Anmeldung ist also wieder offen auf unserer Homepage liveradio.tirol. Schnell sein.
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21: Freitag, 7:45 auf Live-Radio. Brand aus in Osttirol nach einem Waldbrand in Matrei. Wie es den Feuerwehren gelungen ist, genug Löschwasser ins Gelände zu bringen, erfahrt ihr in einer Minute im Tirol-Update.
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21: Hier ist für euch das Tirolwetter bei Live-Radio mit Lea Singer. Die Hitzewelle gibt weiter Vollgas.
17: Bis zu 37 Grad werden es auch heute wieder. Jetzt messen wir noch 13 Grad in Seefeld und 19 in Kufstein und Innsbruck. Der Himmel aktuell noch blitzblau meist. Es ziehen heute am Nachmittag dann aber dunkle Gewitterwolken ins Land. Teils kann es auch kräftig gewittern. Wir behalten das für euch natürlich im Blick. Die Live-Radio-Wochenendvorschau, da bleibt es bei Badetemperaturen, wenn auch nicht mehr ganz so brutzelig heiß. Morgen bis zu 33, am Sonntag bis zu 34 Grad. Aus der schwülen Luft können weiter Blitz und Donner entstehen.
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21: Brand aus in Osttirol, Eva Hausberger.
23: Bei einem Waldbrand in Matrei konnten die Löscharbeiten am Abend vorerst beendet werden. Jetzt in der Früh startet eine Drohne, um das Gebiet noch einmal nach möglichen Glutnestern abzusuchen. Betroffen war sehr steiles, felsiges Gelände im Ortsteil Zedlach. Weil es dort kaum Wasser gibt, haben beim Löscheinsatz gestern Nachmittag auch heimische Landwirte geholfen, sagt der stellvertretende Bezirksfeuerwehrkommandant Johann Obererlacher.
24: Das heißt, wir haben viel nur mit Traktoren und Gillefässern auf den Berg Alpha gebracht und mit Hubschrauber natürlich auch.
23: Vier Hubschrauber und rund 150 Feuerwehrleute waren im Einsatz. Am Abend konnten sie vorerst abrücken. Was zu dem Brand geführt hat, ist noch unklar. Nächste Demo am Fernpass. Wie schon Ende Juni wird die Fernpassstraße auch morgen wieder an zwei Punkten für rund 2 Stunden gesperrt. Dieses Mal fällt die Demo auf ein besonders starkes Reisewochenende. Tirol-Reporter Andreas Leich.
25: Hintergrund der Sperre sind Kundgebungen gegen das sogenannte Fernpasspaket der Landesregierung. Viele Anrainer befürchten unter anderem, dass der Verkehr durch den geplanten Scheideltunnel noch mehr wird. Deshalb wird die Fernpassstraße morgen von 9.45 Uhr bis 12 Uhr am Katzenberg bei Reute und beim Rastland Nassereit gesperrt. Auch auf Ausweichrouten gibt es Sperren. ÖAMTC und Land Tirol appellieren, den Fernpass großräumig zu umfahren. Weil es ein starkes Reisewochenende wird, dürfte es auch vor und nach der Sperre Staus geben.
23: Alle Infos zusammengefasst gibt es auch bei uns online auf liveradio.tirol. Aufatmen bei vielen Zugpendlern im Wipptal. Dieses Wochenende gehen die Bauarbeiten auf der Brenner Bahnstrecke zu Ende. Seit dem 23. Juli ist die Strecke gesperrt. Zugreisende müssen zwischen Innsbruck und dem Brenner noch bis Sonntag auf Busse umsteigen. Und Fußball. Der FC Wacker Innsbruck ist zurück im Profifußball. Heute Abend das erste Spiel in der zweiten Liga. Ein Heimspiel gegen Schwarz-Weiß Bregenz. Um 18.30 Uhr geht es am Innsbrucker Tivoli los. 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
17: Nur einen sehr kurzen Staupunkt gibt es da aktuell auf der 13 Brenner Autobahn Innsbruck Richtung Brenner. Vor der Baustelle auf der Luegbrücke 5 bis 7 Minuten dazu rechnen, wegen Überlastung. Straßenblitzer gern weitergeben 0512 20 80 85. Kommt gut ans Ziel.
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21: So, ihr Lieben, wer will 1.000 Euro Juhurlaufsgeld? Um 7 haben wir ja die Rebecca Glader aus Inzing aufgerufen. Sie hat sich leider nicht innerhalb von 4 Hits gemeldet und somit gibt's jetzt eine Bonusrunde.
17: Ebenfalls angemeldet auf liveradio.tirol hat sich Selina Kronreif aus Telfs. Auch du hast jetzt 4 Hits Zeit, dich bei uns zu melden. 0512 20 80 10. Gesucht Selina Kronreif aus Telfs.

0: Freitag, 7.36 Uhr.
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0: 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Gell? Vom Live-Radio Sommerwetterkind Sebastian gestern.
3: Nimmt, sagt sie, muss das sein. 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
0: Ja, und heute Freitag geht schon weiter um kurz nach 9. Da freuen wir uns dann auf die Miria Hetzenauer 7 aus Tauer.
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0: Oh, die Miriam Hetzenauer aus...
3: Miria,
0: entschuldige.
3: Sonst

0: Richtig schön, dass wir gemeinsam Richtung Wochenende am Freitagmorgen reinstarten. Live-Radio gleich 7:45. Die Spannung, die steigt. Guten Morgen.
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0: 1.000 Euro extra Geld für euren Urlaub. Wir sind gerade in einer Bonusrunde um 7. Da hat sich nämlich die Rebecca Glader aus Inzing nicht rechtzeitig gemeldet.
2: Das ist so schade. Ja. Aber dafür haben wir jetzt vor 4 Hits die Selina Kronreif aus Telfs gezogen. Hat sie es geschafft?
0: Live-Radio Feiti und Lea da.
3: Ja, hallo, Selina da.
2: Wie noch?
3: Kronreif.
2: Aus?
3: Kelf.
2: Yes!
0: Juhu! 1.000 Euro für die für den Urlaub.
3: Juhu! Wahnsinn. Oh, super.
2: Selina, wohin geht's?
3: Nach Kroatien.
2: Schön, wohin genau?
3: Boah, wir haben da so ein kleines Farmhaus, wo wir vor 2 Jahren waren und da wollen wir unbedingt zurück.
0: Wow!
3: Das ist eine Ecke von Pula, also ich mit meinem Mann. Und ach ja, wäre auf jeden Fall richtig schön.
0: Ehrlich, Kroatien ist immer toll.
3: Ja, total.
2: Dann macht's euch dort eine schöne Zeit, dein Mann und du.
3: Ja, auf jeden Fall. Vielen Dank.
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31: Guten Morgen am Freitag.
0: Das Tirolwetter bei Live-Radio mit Lea Singer und da gibt es das ganze Wochenende über Badewetter.
1: Oh ja, es bleibt weiterhin heiß. Jetzt noch die letzte Chance zum Durchlüften. Wir messen derzeit 16 Grad in Zillern und auch in Kössen in Innsbruck 19 Grad. Heute wird es nochmal extrem heiß, bis zu 37 Grad. Abkühlung gibt es bei unserer Live-Radio-Sommertour ab 11 Uhr im Erlebnisbad Meierhofen. Auch morgen am Samstag und übermorgen Sonntag sind wir mit der Sommertour unterwegs. Alle Infos und die Tourstops auf liveradio.tirol. Und auch da braucht man weiterhin die Abkühlung. Morgen bis zu 33, am Sonntag bis zu 35 Grad. Vorsicht, an den Nachmittagen kann es gewittern.
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0: Im Oberland treffen sich jetzt am Wochenende Hobbyradfahrer aus aller Welt, Eva Hausberger.
4: Am Sonntag steht der Adelberg-Giro an. Rund 1500 Teilnehmer sind dabei. Sie nehmen 150 Kilometer und 2500 Höhenmeter in Angriff. Das Rennen startet und endet in St. Anton am Adelberg. Die Radler fahren über den Adelberg-Pass nach Bludenz und übers Montafon, das Bad Znaun und das Stanzertal wieder zurück nach St. Anton.
0: Ich freue mich auch schon mega drauf. Es ist 5:08.
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5: Mit Sophie Weinhandl, guten Morgen. Wieder hat eine künstliche Intelligenz bei einem Test ungefragt Firmen gehackt. Diesmal war es das KI-Modell Claude des US-Anbieters Anthropic. Zuvor hat es bereits einen ähnlichen Vorfall bei OpenAI gegeben. Experten warnen schon lange vor Cyberattacken mit KI-Software. Alexander Fekonia von einer KI-Aufsichtsbehörde bei uns in Österreich fehlt aber immer noch jede Spur.
10: Das kritisieren die Grünen aktuell, denn laut EU-Gesetz hätte so eine Behörde schon im Sommer des Vorjahres eingerichtet werden müssen. Passiert ist das aber nie. Stattdessen sei ein ganzes Jahr mit Streitereien darüber vertrödelt worden, wer nun dafür zuständig ist, sagt der grüne Digitalisierungssprecher Süleyman Zorba. Übermorgen, am Sonntag, treten neue EU-weite KI-Transparenzpflichten in Kraft. Österreich schaut dabei nur zu.
5: Aus dem Kanzleramt heißt es, ein Zeitpunkt für die Begutachtung stehe wegen laufender Gespräche noch nicht fest. Durch KI könne man auch Leistungen in der Schule immer leichter vortäuschen, sagt der neue Chef der AHS-Lehrergewerkschaft Georg Stockinger. Er will deshalb einen stärkeren Fokus auf Leistung und öfter Tests vor Ort. Auch bei der Matura mahnt er mehr Leistungsorientierung ein. Dass die Jahresnote bei der mündlichen Prüfung mitzählt, will er wieder abschaffen. Viel Geduld braucht es an diesem Wochenende auf den Straßen. Das bisher stärkste Reisewochenende steht uns bevor. Knapp 30 Millionen Menschen in Deutschland starten nämlich in die Sommerferien. Dementsprechend voll wird es auf den Hauptreiserouten Richtung Süden, vor allem an den Grenzen. Dazu kommt morgen die Sperre der Fernpassstrecke in Tirol. Der ARBÖ rät am besten heute oder Sonntag loszufahren. Schlusspunkt heute für die Welt-AIDS-Konferenz in Rio de Janeiro in Brasilien. Die Vereinten Nationen warnen vor Rückschritten im Kampf gegen die Krankheit. Grund dafür ist vor allem, dass die USA 3/4 der AIDS-Hilfen gestrichen haben. Es braucht vor allem günstigen Schutz vor HIV, fordert Ärzte ohne Grenzen. Im Vorjahr haben sich rund 1,2 Millionen Menschen mit HIV angesteckt, schätzt die UNO.
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1: A13 Brenner Autobahn Innsbruck Richtung Brenner vor der Baustelle auf der Luegbrücke dauert 5 bis 7 Minuten länger wegen Überlastung. Und wir haben es eben in den Nachrichten gehört, wichtige Info fürs Außerfern. Morgen Samstag ist die Fernpassstrecke wegen einer Demo zu, ab 10:15 bis 12 Uhr. Die B179 zwischen Reute-Katzenberg und Nassereit-Rastland und auch das Handenjoch ist in diesem Reitzeit komplett gesperrt. Ausweichen geht also nur großräumig. Wegen dem Ferienstart in Bayern und Baden-Württemberg gilt generell dieses Wochenende die Fernpassstrecke so gut wie möglich zu meiden. Staus und Blitzer 0512 20 80 85. Danke und gute Fahrt.
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0: Servus. Na endlich, Wacker Innsbruck zurück in Liga 2. Erstes Spiel heute an dem Tivoli. Und jetzt hat sich gerade Stadionsprecher Florian Kahn gemeldet per WhatsApp.
13: Hallo Veiti, hallo Lea. Steht gerade auf der Raststätte am Weg von Italien zurück nach Innsbruck. genau rechtzeitig. Ich bin heiß drauf, ich freue mich total. Ich hoffe, viele andere auch und viele kommen auch ins Stadion.
0: Ja, gleich gibt's ein bisschen Vorfreude mit Tivoli-Stimmung in 12 Minuten.
1: Und davor in 6 Minuten schon das Wochenfinale bei Stadtland Irren Teppas.

0: Happy Friday, gleich 5 nach 8.
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0: So, für den Wochensieg braucht es jetzt mindestens 8 Begriffe. Die Sonja Palmer aus Kitzbühel führt nämlich mit 7. Und jetzt bei uns der Stefan Besirewitsch aus Meierhofen. Guten Morgen.
2: Guten Morgen, hallo.
3: Servus.
0: Was steht am Wochenende an?
2: Ja, schwimmen, arbeiten. Ich bin Bademeister in Meierhofen.
0: Oh, wie cool. Hochbetrieb.
2: Ja, Vollgas, ja.
3: Überhaupt heute, wenn die Live-Radio-Sommertour zu dir kommt, oder?
2: Ja, genau, genau. Das wird sicher cool.
3: Perfekt. Aber jetzt noch vollen Fokus. Das ist das ja. G. G wie Gustav.
2: Ja, passt.
0: Perfekt. Dann starten jetzt für dich die schnellsten 30 Sekunden deines Lebens.
3: Eine Stadt.
2: Graz.
3: Land.
0: Ach. Sag weiter! Kannst weiter sagen?
2: Griechenland!
3: Straftat?
2: Straftat!
0: Sag weiter!
3: Darüber
2: Geldwäsche!
3: Geld, super! Darüber freut man sich?
2: Geld!
3: Kleidungsstück?
0: Und die 30 Sekunden sind vorbei, Stefan. 4 Begriffe für die Wochenführung und den Wochensieg, leider viel zu wenig. Aber es vergeht ja, so schnell immer die halbe Minuten.
2: Ja, das ist brutal.
3: Du hast uns jetzt auch irgendwie Herzklopfen bereitet. Ja, immer so, sag weiter.
2: Ja, schau da.
0: Jungs, somit herzlichen Glückwunsch. Sonja Palmer aus Kitzbühel, Wochensiegerin.
3: Bravo.
0: Und sie kriegt ein legendäres, streng limitiertes Innsbruck Monopoly zugeschickt. Gratuliere. Ja, nächste Woche neue Runde bei Stadtland irgendetwas. Die schnellsten 30 Sekunden eures Lebens gleich anmelden. Auf unserer Homepage liveradio.tirol. Wir spielen immer um 5 nach 8 mit euch.

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0: Starten wir rein Richtung Wochenende mit Live-Radio 8.13 Uhr. Guten Morgen. Heute Abend wird das Innsbrucker Tivoli-Stadion beben. FC Wacker Innsbruck ist zurück im Profifußball. Freut natürlich die Fans, eh klar. Singen Sie Sierra.
1: Bravo!
2: Hey, Wahnsinn, gell? Wacker, endlich noch! Ich hoffe, das bleibt so!
0: Yeah. Ja! Saisonauftakt gleich mit einem Westderby. Die Spieler sind auch schon richtig heiß.
3: Servus, Feiti, servus, Lea. Jockel Alexander vom FC Wacker Innsbruck da. Heute geht's endlich wieder los. Wir spielen um 18.30 Uhr im Tivoli gegen Schwarz-Weiß Bregenz. Wir freuen uns auf viele Zuschauer und werden alles dran setzen, dass wir positiv in die neue Saison starten.
0: Also auf die Westderbys mit Vorarlberg und Salzburg freue ich mich auch schon ganz besonders.
4: Daumen sind jedenfalls gedrückt für unseren FC Wacker Innsbruck.
0: Welcome back im Profifußball. Morgen Samstag spielt dann übrigens die WSG Tirol am Tivoli 17 Uhr gegen Sturm Graz.
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19: Guten Morgen mit Live-Radio, gleich 8:55. Tirol steht eines der stärksten Reisewochenenden bevor. Zum vielen Verkehr kommt noch die Sperre der Fernbusroute wegen der Demo. Was Anrainer da jetzt vorhaben, gleich im Tirol-Update bei Eva um 8:55 in einer Minute.
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19: Das Tirolwetter bei Live-Radio mit Lea Singer, sonnig und richtig heiß der Freitag heute.
15: Startet ganz ähnlich wie gestern, jetzt meist man noch 12 Grad in St. Leonhard im Pitztal. In Kitzbühel und in Innsbruck sind es jetzt schon 21. Bis zu 37 Grad werden es auch heute wieder in Tirol. Es bilden sich am Nachmittag dann aber häufiger Wolken und kann auch im ganzen Land lokale Gewitter, teils auch sehr kräftige geben. Wir halten euch da natürlich am Laufenden. Die Live-Radio-Wochenendvorschau zeigt, da surfen wir weiter auf der Hitzewelle. Morgen bis zu 33, am Sonntag bis zu 35 Grad und es bleibt auch weiter gewitteranfällig.
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19: Ferienbeginn trifft Straßensperre, Eva Hausberger.
22: Mit dem Ferienbeginn in Bayern und Baden-Württemberg steht Tirol eines der stärksten Reisewochenenden bevor. Dazu kommt die Sperre der Fernpassstrecke wegen einer Demo. Morgen Vormittag geht auf der vielbefahrenen Straße gut 2 Stunden lang nichts. Beim Rastland Nassereit und am Katzenberg bei Reute versammeln sich, wie schon Ende Juni, Bürgerinitiativen. Sprecher Ludwig Gruber.
23: Tagelang im Stau, das ganze Jahr über, also für uns ist eine blockierte Fernpassstraße nichts Außergewöhnliches. Wir haben halt jetzt das zweite Mal vor, von uns aus die Fernpassstraße zu blockieren.
22: Die Bürgerinitiativen machen vor allem gegen das von der Landesregierung geplante Fernpasspaket mit einem neuen Scheiteltunnel mobil. Die B179 ist an den 2 Punkten morgen von 9.45 Uhr bis 12 Uhr gesperrt. Alle Infos zusammengefasst gibt's auch online bei uns auf liveradio.tirol. Endgültiges Brandaus in Matrei in Osttirol. Nach dem gestrigen Waldbrand konnten bei Drohnenflügen heute in der Früh keine weiteren Glutnester gefunden werden. Rund 170 Feuerwehrleute waren im Einsatz. Auch 4 Hubschrauber und Landwirte haben bei den Löscharbeiten im schwierigen Gelände geholfen. Sie haben teilweise mit Güllefässern Wasser auf den Berg transportiert. Die Brandursache ist noch unklar. Als sie ihrem Begleiter bei einem kurzen Abstieg helfen will, stürzt gestern eine 63-jährige Wanderin in Neustift im Stubaital rund 50 Meter ab. Der Mann verliert das Gleichgewicht und stürzt auf die unmittelbar unterhalb stehende Frau. Die 63-Jährige fällt daraufhin über steiles Gelände in die Tiefe. Die Verletzte muss vom Rettungshubschrauber mit dem Tau geborgen werden. Auch der Mann stürzt und wird verletzt. Und im Oberland schwingen sich am Wochenende Hobbyradfahrer aus aller Welt aufs Bike. Am Sonntag steht der Adelberg-Giro an. Rund 1500 Teilnehmer sind dabei. Das Rennen startet und endet in St. Anton am Adelberg. Entlang der Strecke über den Adelbergpass, das Montafon, das Bad Znaun und das Stanzertal müssen Autofahrer immer wieder mit Wartezeiten rechnen. 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
15: Kurze Verzögerungen gibt es aktuell auf der A13 Brenner Autobahn Innsbruck Richtung Brenner. Einmal kurz nach der Mautstelle Schönberg, 5 bis 10 Minuten mehr wegen Überlastung. Und dann noch vor der Baustelle auf der Lueckbrücke 5 bis 7 Minuten plus. Und bitte nicht zu schnell, hier die neuesten Blitzer für Tirol gibt es nur bei uns auf Live-Radio. Stehen im Stadtgebiet von Innsbruck, Innsbruck West gegenüber vom Wifi. Beim Bekus wird stadteinwärts kontrolliert. Vielen Dank, Andi, für die Info. Wenn auch ihr was habt, Staus oder Blitzer, 0512 20 80 85. Danke und gute Fahrt.
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19: Guten Morgen. In der Wochen- und Monatsfinale. Viel los am Wochenende bei uns in Tirol. Unter anderem Kino und der Sternenhimmel, wo ihr da das perfekte Date erlebt, verraten wir euch gleich in 12 Minuten.
15: Und schon in 6 Minuten die wichtigsten Ereignisse der letzten Tage mit der feinen Klinge pointiert zusammengefasst. Der Live-Radio-Wochenrückblick.
19: Dazu viel Good Sound jetzt von Michael Schulte.

0: Auf den Hit freuen wir uns gleich. Die Akte von Sommer. Homewrecker. Davor schauen wir zurück auf die letzten Tage. War wieder viel los bei uns im Land.
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2: Hitze ist zurück im Land, weit über 30 Grad. Bei vielen rinnt der Schweiß im Strom, viel flüchten ins Schwimmbad. Die Jugend, die weiß auch, wie es geht, in klassischer Manier. Live-Radio Sommerwetter, Kind sagt.
3: Ich habe 3 Tipps. Eis essen und viel in ein Schwimmbad oder stumm ein Schwimmbad gehen.
2: Mils bei Imst macht derzeit ein Kampfbiber von sich reden. Gesprächsstoff gibt's in Tirol auch der hohen Tankpreise wegen. Durchschlag im BBT, fertig ist trotzdem erst in 6 Jahren. Man wird sich wünschen, es ging schneller.
4: Okay, schnell fertig bringen, dann wieder heimfahren.
2: Rekordverdächtige Tempofahrt im schönen Sellrheintal. Am Bobbycar mit 150, was für eine Zahl. In Tannheim haben ein paar gemacht, was wirklich nicht jeder kann. Ein Gipfelkreuz zu Fuß nach oben tragen.
5: Ach, ich würde schon auf den Berg gehen, aber ich denke, ich habe meistens das falsche Schuhwerk an.
2: Das war's, liebe Tiroler, diese Woche, die ist vorbei. Auch nächste Woche Live-Radio hören, seid's vorne mit dabei.

0: Heuer Start in ein Traumwochenende bei uns in Tirol mit Live-Radio. Eure Frühstarter Feiti und Lea um gleich 8:45. Guten Morgen.
1: Servus.
0: So, und da haben wir jetzt einen richtig coolen Tipp für euer Wochenende. Ein schöner Kinoabend, und zwar unterm Tiroler Sternenhimmel. Morgen Samstag startet das Open-Air-Kino beim Innsbrucker Zeughaus.
1: Organisiert wird es vom Leo-Kino. Geschäftsführerin Tanja Helm. Die Location ist echt cool.
2: Das ist ein langgezogener, rechteckiger Hof. Westwärts haben wir da Leinwand stehen, die wir jedes Jahr aufstellen. Dann haben wir bei die 800 fix verschraubten Stühle und noch ein paar für, wenn es regnet, dass man sich unter die Lauben sitzen kann, weil wir spielen bei jedem Wetter.
1: Und welche Filme sehen wir da unter anderem?
2: Ein großer Spaß ist am Samstag, wenn wir aufspielen, der erste Spaceballs. Dann über Dokumentationen, die wir ausgesucht haben, weil sie von Interesse sein. On the Wave und The Cradle finde ich für das machen wir im Zusammenhang mit dem Zeughaus. Die haben gerade im Museum eine Ausstellung zu Sport und Tirol. Und mir ist schon wichtig, dass man auch sieht, dass es noch andere Sportarten außer Skifahren gibt in Tirol.
0: Und das ist Surfen und Skateboarden, hast du gesagt.
1: Und was kostet das Ganze?
2: Vorverkauf 10 Euro und an der Abendkasse dann 12 Euro. Es gibt da wieder einen 5er-Block, also 50, und man kann so viel

0: Also für euch die Temperaturen fein zum draußen sitzen. Womöglich kann es gewittern am Abend, also den Himmel im Auge behalten.
1: Aber einen Radl kannst du ja Date haben. So,
0: ach so, okay.
1: Bei 150 Kilometer hat man viel zum Reden. Schauen wir mal.
0: Ob da eine

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19: Schönen Freitagvormittag. Das Tirolwetter bei Live-Radio mit Lea Singer. Wir sind jetzt weiterhin am Höhepunkt der Hitzewelle.
20: Auch heute sind wieder bis zu 37 Grad möglich. Jetzt kann man direkt zuschauen, wie die Temperaturen nach oben schießen. Derzeit messen wir am Brenner oben 19 Grad, in Imst sind es 21 und in Innsbruck jetzt schon 24 Grad. Es bilden sich heute aber einige Wolken und speziell dann am Nachmittag bzw. in Richtung Abend kann es im ganzen Land Gewitter geben, teils auch sehr kräftige. Wir haben das natürlich für euch im Blick. Die Live-Radio-Vorschau zeigt auch am Wochenende feinstes Badewetter, wieder heiß, morgen 33, am Sonntag bis zu 35 Grad. Aber auch da den Himmel im Blick behalten kann gewittern.
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22: Kurz vor neun.
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8: mit Sophie Weinhandl. Wie geht man am besten mit jugendlichen Straftätern um? Genau darüber wird in Österreich seit Monaten heftig diskutiert. Ein Wiener Vorzeigeprojekt bekommt jetzt sein Fett ab. Michael Scheder.
10: Konkret geht es um die Wiener Auszeit-WG. Dort werden strafunmündige Kinder unter 14 Jahren, die mehrfach schwere Straftaten begangen haben, für 6 bis 12 Wochen in einer betreuten Einrichtung untergebracht. Mit der Möglichkeit, sie dort notfalls auch gegen ihren Willen festzuhalten. Der Berufsverband der sozialen Arbeit kritisiert das Konzept nun scharf und sieht vor allem ein fehlendes Schutzkonzept für die Kinder. Das Pilotprojekt kostet fast 1 Million Euro pro Jahr und läuft seit Mitte Juli in Wien-Semmering.
8: Auch die Volksanwaltschaft kritisiert die Auszeit-WG von Anfang an. Man greife hier zum härtesten Schritt, ohne vorher alle anderen Mittel ausgeschöpft zu haben. Der teilstaatliche Öl- und Gaskonzern OMV hat im zweiten Quartal deutlich mehr Gewinn gemacht als im Vorjahr. Der operative Gewinn ist um 65% auf 1,71 Milliarden Euro gestiegen. Grund dafür sind vor allem gestiegene Öl- und Gaspreise. Für das restliche Jahr rechnet die OMV weiter mit einem ähnlich guten Geschäft. Der von den USA initiierte Friedensrat hat laut US-Präsident Trump eine Vereinbarung erzielt, um die Hamas im Gazastreifen vollständig zu entwaffnen. Auch Hamas-Vertreter haben das bestätigt. Im Gegenzug sollen Israels Truppen abziehen. Israel selbst hat sich dazu aber vorerst nicht geäußert. Der Streit zwischen FIFA und UEFA geht in die nächste Runde. 55 Mitglieder der Europäischen Fußballunion drohen dem Weltverband geschlossen mit einem WM-Boykott bei Männern und Frauen. Sollte FIFA-Boss Infantino den Plan durchziehen, Anteile der WM an private Investoren zu übertragen. Auch der ÖFB steht felsenfest dahinter.
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11: Staufrei geht's voran, aber bitte nicht so schnell. Hier die neuesten Blitzer für Tirol gibt's wie immer nur hier bei uns auf Live-Radio. Kontrolliert wird auf der BN177 Seefelder Straße in Seefeld beim Bauhof in Richtung Scharnitz im 60er. Vielen Dank Robert und Daniel für die Info. Staus und Blitzer auch immer gerne melden. 0512 20 80 85. Gute Fahrt!
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22: So, und gleich starten wir durch mit super Sommerfeeling von der Zucchero Beila.
11: Und ein super gut gelauntes Sommerwetterkind haben wir schon da, die Miria Hetzenauer, 7 aus Tauer. Grüß dich.
24: Hey. Hallo.
11: Grüß dich. Wie gefällt's dir da bei uns?
24: Gut.
11: Sehr schön. Gleich gibt's von dir das Sommerwetter in 6 Minuten.
22: Und jetzt Boxen ganz laut aufdrehen.

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Immer am Freitag die besten 80er, 90er, 2000er. Jetzt geht's gleich weiter mit dem nächsten 80er Eurythmics. Schönen Vormittag.

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2: Freitag bei Live Radio. Guten Morgen, 9:30 Uhr. Das Tirolwetter, volle Schwimmbäder heute wieder, Lea Singer.
3: Oh ja, es wird so richtig heiß, Abkühlung ist da erwünscht. Viele werden sich da jetzt gleich schon zum Start das Platzl reservieren auf der Liegewiese. Aktuell messen wir auch schon 22 Grad in Sillian, 23 in Seefeld und in Innsbruck jetzt schon knapp 25 Grad. Bis zu 37 werden es heute am Nachmittag noch. Dabei den Himmel ein bisschen im Blick behalten, es können sich Gewitter bilden. Teils fallen die auch recht kräftig aus. Wir haben das natürlich auch für euch im Blick. Die Live-Radio-Vorschau aufs Wochenende. Es geht weiter mit heißen Badetemperaturen, aber nicht mehr ganz so heiß. Morgen bis zu 33, am Sonntag bis zu 35 Grad. Es bleibt weiterhin gewitteranfällig.
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2: Und da gibt es gute Nachrichten für viele Zugpendler im Wipptal, Eva Hausberger.
5: Jetzt am Wochenende enden die Bauarbeiten auf der Brenner Bahnstrecke. Seit dem 23. Juli ist die Strecke ja gesperrt. Zugreisende müssen zwischen Innsbruck und dem Brenner auf Busse umsteigen. Auch nach Italien gibt es einen Schienenersatzverkehr. Damit ist ab Sonntag früh wieder Schluss. Im Zillertal kann ein Landwirt gestern wohl einen Großbrand verhindern. In einem Stadel fängt Heu an zu brennen. Der 49-Jährige ist zu diesem Zeitpunkt zufällig gerade in der Nähe mit Feldarbeiten beschäftigt. Er bemerkt den Brand und ruft gleich die ganze Familie zur Hilfe. Bis zum Eintreffen der Feuerwehr ist der Brand bereits gelöscht. Der 49-Jährige und auch sein 14-jähriger Sohn müssen von der Rettung versorgt werden. Was der Auslöser für das Feuer war, ist noch unklar. Und in Tirol sind diese Woche mehrere E-Bike-Diebstähle gemeldet worden. Nach Fällen in St. Johann und Rinn haben Unbekannte gestern auch in Fieberbrunn zugeschlagen. Von einer Wandhalterung in einem Carport ist ein abgesperrtes E-Bike gestohlen worden. Der Schaden liegt bei mehreren 1000 Euro. 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
3: Eine Info ist gerade reingekommen für die B182 Brennerstraße. Durch Steinach gleich nach der Kirche in Fahrtrichtung Brenner ist ein Feuerwehreinsatz aktuell am Laufen. Ihr werdet hier deshalb wechselseitig angehalten. Rechnet bitte mit ein paar Minuten mehr. Wir halten euch hier natürlich auf dem Laufenden. Und ein starkes Reisewochenende liegt vor uns. Morgen ja auch Ferienstart in Bayern und Baden-Württemberg. Dazu kommt noch die Fernpassstrecke, die Sperre. Morgen wegen einer Demo ab 9.45 Uhr bis 12 Uhr ist die B179 zwischen Reute-Katzenberg und Nassereit-Rastland komplett zu. Auch das Handenjoch ist in diesem Zeitraum gesperrt. Generell gilt dieses Wochenende die Fernpassstrecke so gut wie möglich meiden. Staus und Blitzer 0512 20 80 85. Gute Fahrt.
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2: So, gleich kommt die Hammer-Mama Calcha Candela 2000er und jetzt 80er-Feeling mit Bon Jovi. Wem es auch so geht wie ihm zurzeit, ein bisschen kränklich unterwegs, Nasennebenhöhlenentzündung, hat jetzt sogar ein Konzert in New York absagen müssen. Gute Besserung natürlich, aber die beste Medizin, einfach guter Sound.
3: Auf alle Fälle.

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2: Yeah. Culture. You get ready. Candela.

0: Sommerfeeling maximal bei uns in Tirol, bis zu 37 Grad heute. Und der passende Sommer-Soundtrack im Flashback Friday bei Live Radio gleich mit Los del Rio Macarena mit dabei. Und nicht nur durch die Radioboxen sorgen wir für Stimmung.
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0: 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So, und jetzt machen wir weiter im Flashback Friday mit diesem Mega 90er. Von The Cure passt irgendwie perfekt zum heutigen Tag. Friday, I'm in love.
2: Oh ja, Wochenend-Feeling garantiert.

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1: Ja, sie liebt auch Macarena, die liebe Lena. Lena Holze jetzt im Live-Radio-Studio.
2: Ja, hallo.
3: Wir haben uns schon warm getanzt für deine

0: und riechen, die duften ja sehr ja, herrlich, die stimmt. Titelblöcke.
1: Ich muss schauen bei meinen Eltern im Keller, ob da noch was da ist.
0: Ja. Ne?
2: Heute perfekte Anlass, Flashback Friday und den passenden Soundtrack dazu gibt es natürlich auch wie immer bei uns.
0: Ja, zum Beispiel 2000er, mit dem geht es jetzt noch weiter, bevor die Lena dann übernimmt. The real Lim Slim Shady.
2: Wir lieben uns.

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20: Hier ist das Tirolwetter bei Live-Radio mit Lena Holzer. Die extreme Hitze geht heute weiter. Bis zu 37 Grad sind wieder möglich. Aktuell messen wir noch 21 in Schmirn, 25 in Landeck und in Innsbruck. Jetzt sind schon einige Wolken dabei. Am Nachmittag können sich dann im ganzen Land auch Hitzegewitter bilden. Teils können die auch kräftig sein. Die Live-Radio-Vorschau zeigt nicht mehr ganz so extrem, aber immer noch heiß am Wochenende bis zu 33 Grad. Morgen Samstag, am Sonntag bis zu 35. Aus der schwülen Luft kann es dann wieder vereinzelt gewittern und donnern.
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22: Mit Sophie Weinhandl. Wieder bessere Nachrichten gibt's für unsere Geldbörse. Die Teuerung hat in Österreich im Juli etwas nachgelassen und ist auf 2,7% gesunken, so die Schnellschätzung der Statistik Austria. Im Juni war die Inflation noch bei 3,2%. Ausschlaggebend sind vor allem gesunkene Lebensmittelpreise, unter anderem wegen der Mehrwertsteuersenkung auf Grundnahrungsmittel. Größter Preistreiber bleiben aber weiterhin die Dienstleistungen. Zwei Männer sollen in der Nacht auf den 17. Juli in La Kirchen in Oberösterreich mit einem Auto auf Gäste eines Cafés zugerast sein. Ein 43-Jähriger und ein 62-Jähriger sollen davor in dem Lokal Menschen bedroht haben. Wenig später ist dann das Auto auf die Besucher zugerast. Die Gäste waren in Panik, konnten sich aber in Sicherheit bringen. Die Polizei sucht jetzt nach Zeugen. Scharfe Kritik gibt es aktuell an der Wiener Auszeit-WG für junge Straftäter. Strafunmündige Kinder unter 14 Jahren werden dort für 6 bis 12 Wochen untergebracht, notfalls auch gegen ihren Willen festgehalten. Das Pilotprojekt läuft seit Mitte Juli. Dem Berufsverband der sozialen Arbeit fehlt dabei aber vor allem ein Schutzkonzept für die Kinder. Auch die Volksanwaltschaft kritisiert es von Anfang an. Schwitzen ja, stinken nein, so denken die meisten Österreicherinnen und Österreicher. Laut einer Market-Agent-Umfrage verwenden mehr als die Hälfte Deo oder Antitranspirant, nur 11% nichts von beiden. Vielen ist dabei aber gar nicht klar, was der Unterschied ist. Ein Deo überdeckt nur den Geruch, ein Antitranspirant bremst zusätzlich den Schweiß.
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20: Es staut sich im Reiseverkehr A12 Inntal-Autobahn bei der Ausreise nach Bayern beim Grenzübergang Kufstein-Kiefersfelden wegen Überlastung. 10 Minuten mehr ab Kufstein-Nord. Dann auf die Bern 179 Fernpassstraße, Reute Richtung Nassereit bei der Umfahrung Reute. 10 Minuten mehr im Reiseverkehr. Das ist das Grund, da ist auch das ganze Wochenende mit viel Verkehr zu rechnen. Heute startet ja auch in Bayern und Baden-Württemberg in die Ferien und morgen Samstag ist die Fernpassstraße dann ab 9.45 Uhr bis 12 Uhr zwischen Reute-Katzenberg und Nassereit-Rasslan komplett gesperrt. Auch das Handenjoch ist in diesem Zeitraum zu. Alle Infos dazu findet ihr auch bei uns auf liveradio.tirol. Staus und Blitzer bitte melden unter 0512 20 80 85. Gute Fahrt!
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20: Bis 19 Uhr nonstop Hits aus den 80ern, 90ern und 2000ern für einen Traumstart ins super Sommerwochenende. Die Playlist steht und ihr seid auch bereit.
15: Ja, hallo, ich bin der Elmar, komme aus Innsbruck. Ich freue mich schon voll aufs Wochenende. Wir haben ein super Wetter, vielleicht geht sogar bald da aus. Irgendwo ins Karwendel mal schauen, vielleicht hohe Warte. Und starten dann wir jetzt mit One Night in Bangkok.
20: 80er-Klassiker von Murray Head für Elmar und dann geht's genau 10 Jahre später weiter mit Everything But The Girl und ihrem Mega-Hit Missing. Los geht's!

0: Freitag kurz nach 10, das Wochenende schielt schon ums Eck und auch für den Simon aus Innsbruck geht's durch die letzten Arbeitsstunden.
1: Schauen wir mal, was also passiert. Ich habe bei der Eisenbahn, da kann immer irgendwas sein. Verspätungen, Zugausfälle.
0: Ui, hoffen wir das Beste, dass jeder Zug rechtzeitig einrollt und nicht irgendwo zum Stehen kommt. Unser Flashback-Friday-Zug fährt jetzt übrigens ganz pünktlich weiter zum nächsten Song. Simon, was darf's sein?
1: Ich wünsche mal irgendein Lied von der Pink.
0: Okay, nächster Halt, Next Stop, Pink, Just Like a Pill 2001. Und danach kommt NSYNC, das ist der Flashback Friday auf Live-Radio.

0: Und jetzt 80er, Sonja aus Innsbruck.
1: Ja super, 80er ist das Beste. Das ist das Beste, das ist meine Zeit, die 80er Jahre. Ja, sind wir tanzen gegangen, es war eine schöne Zeit. Ja. Meine Tochter, die sagt auch immer, die 80er ist das Beste. Die hochzieht auch gerne, ja. Obwohl sie erst 16 ist, liebt sie die 80er.
0: Hm, und ich glaube, da geht es nicht nur deiner Tochter so. Die Musik aus der Zeit ist und bleibt einfach gut und beständig. Deswegen gibt es jetzt eine der Reggae-Bands aus Jamaika. Inner Circle waren schon in den 70ern aktiv. Der große Erfolg ist dann aber erst Ende der 80er und in den 90ern gekommen. Vor allem durch diesen hier, Bad Boys, jetzt am Flashback Friday. Bad Boys.

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16: Um 10:35 auf Tirols Straßen dürfte es dieses Wochenende voll werden, Eva Hausberger.
17: Mit dem Ferienbeginn in Bayern und Baden-Württemberg steht Tirol eines der stärksten Reisewochenenden bevor. Dazu kommt morgen die Sperre der Fernpassstrecke wegen einer Demo. Tirol-Reporter Andreas Leich.
18: Hintergrund der Sperre sind Kundgebungen gegen das sogenannte Fernpasspaket der Landesregierung. Viele Anrainer befürchten unter anderem, dass der Verkehr durch den geplanten Scheiteltunnel noch mehr wird. Deshalb wird die Fernpassstraße morgen von 9.45 Uhr bis 12 Uhr am Katzenberg bei Reute und beim Rastland Nassereit gesperrt. Auch auf Ausweichrouten gibt es Sperren. ÖAMTC und Land Tirol appellieren, den Fernpass großräumig zu umfahren. Weil es ein starkes Reisewochenende wird, dürfte es auch vor und nach der Sperre Staus geben.
17: Gleich zwei Schwerverletzte fordert gestern Nachmittag ein Verkehrsunfall in Telfs. Ein Taxifahrer kommt im Bereich Bayerbach auf die Gegenfahrbahn und prallt frontal in das entgegenkommende Auto einer 43-Jährigen. Der Mann wird am Oberkörper schwer verletzt und muss von der Feuerwehr mit einer Bergeschere aus dem Taxi befreit werden. Die Frau erleidet schwere Gesichtsverletzungen. Beide werden in die Innsbrucker Klinik gebracht. Die Müsserer Landesstraße ist nach dem Unfall etwa 2 Stunden lang gesperrt. Und die Teuerung hat in Österreich im Juli etwas nachgelassen und ist auf 2,7% gesunken, so die Schnellschätzung der Statistik Austria. Im Juni ist die Inflation noch bei 3,2% gelegen. Ausschlaggebend waren im Juli vor allem gesunkene Lebensmittelpreise, unter anderem wegen der Mehrwertsteuersenkung auf Grundnahrungsmittel. 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
16: Und da ist einiges los. Wir starten auf der A12 Inntal-Autobahn Kufstein Richtung Bayern. Es staut sich vorm Grenzübergang Kiefersfelden. Rechnet 10 Minuten mehr dazu. B Bern 178 Loferer Straße. Durch die Unterflurtrasse in St. Johann werdet ihr wechselseitig angehalten. Es dauert bis zu einer halben Stunde länger. Auch das Zentrum von Kitzbühel ist weiterhin überlastet. Dann Bern 169 Zillertal Straße, Tal auswärts, stockender Verkehr ab Fügen und eine Viertelstunde mehr Fahrzeit. Tal einwärts dauert es zwischen Hippach und Meierhofen 10 Minuten länger. Bern 179 Fernpassstraße, Überlastung auf der Umfahrung Reute in beiden Richtungen. Abschnittsweise Stau rechnet da eine Viertelstunde mehr dazu. Und noch auf die Bern 186 Ötztalstraße, Stau in Lengenfeld wegen der Baustelle und plus 10 Minuten in beiden Richtungen. Eure Staus und Blitzer bitte melden unter 0512 20 80 85. Gute Fahrt!
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16: Und mit dem Gerald aus Steinach.
13: Ich höre meistens live Radio Tirol, wenn die Zeit tun, und das ist schon das Beste. Ja, da bringen sie eigentlich alles bunt gemischt daher, und freitags eben mit den 90er, 80er Hits gefällt mir am besten.
16: Und wer gefällt dir da am allerbesten?
13: Hauptsächlich Gigi Agostino. Ja, der hat einfach etwas für meine Jugend her gehabt.
16: Gigi ist jeden Freitag am Start, jetzt mit L'Amour Toujours, und danach, oh, auf den freuen sich auch schon viele, Alphaville Big in Japan. Weiter geht's.

0: 30 Jahre Wahnsinnsmusik in einer Sendung. Das ist der Flashback Friday auf Live-Radio mitten in dieser Hitzewelle. Und für die Karin hilft da nur das.
1: In der Früh alles erledigen und dann daheim bleiben, alles zu machen.
0: Vorhänge und Rollo zu. Wir sparen die Hitze jetzt raus und lassen nur gute Musik rein. Das backen wir dann schon irgendwie gemeinsam. Weiter geht's mit Kylie Minogue und Simple Minds.
2: Da hat man einfach mal wieder Bock mitzusingen, bisschen mitzufiebern und einfach sich mal richtig schön entspannt darauf vorzubereiten, dass heute Freitag ist.

0: uns gibt's heute ausschließlich Top-Songs aus den 80ern, 90ern und 2000ern, der Flashback Friday bei Live Radio und dazu ganz viel Freizeitprogramm quer durchs Land. Hier sind die Top-Events vom Zusammenkämmer in Bad Hering bis zum Open-Air-Kino in Innsbruck.
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2: Das Zusammenkämmerfest in Bad Hering. Morgen Samstag laden die Altherren-Fußballer Bad Hering zum 50-jährigen Jubiläum. Ab 16 Uhr am überdachten Dorfplatz beim Gemeindeamt. Übermorgen Sonntag ist die TT zu Gast bei den Sommerbergbahnen Langes Lermoos Biberwir von 10 bis 15 Uhr. Für alle TT-Club-Mitglieder ist die Bahnfahrt gratis. Infos unter club.tt.com. Und Open-Air-Kino vom 1. bis zum 31. August im Innenhof vom Zeughaus in Innsbruck. Veranstaltet vom Leo-Kino und vom Cinematograph. Alle weiteren Infos zu den Filmen und Tickets gibt's unter www.leokino.at.
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6: Schönen Vormittag mit Live-Radio. Gleich schauen wir uns an, wie es mit der Hitze weitergeht. In 15 Sekunden geht's los.
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6: Und hier ist das Tirolwetter bei Live-Radio mit Lena Holzer. Der Freitag wird wieder extrem heiß. Am Nachmittag ähnlich wie gestern wieder bis zu 37 Grad. Bis Mittag bleibt es dazu noch überwiegend sonnig. Danach werden die Wolken aber mehr. Und dann heißt es aufpassen, es kann heute nämlich punktuell kräftig gewittern. Zur Live-Radio-Wochenendvorschau. Die gute Nachricht, die Hitzewelle flacht ganz langsam wieder ab. Morgen Samstag bis zu 33, am Sonntag bis zu 35 Grad. Es wird sommerlich sonnig, bleibt aber weiterhin gewitteranfällig. Es ist 5 vor 11.
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9: Mit Sophie Weinhandl. Ein 14-Jähriger sitzt wegen Terrorverdachts in Tirol in Untersuchungshaft. Er soll sich mit einem anderen Terrorverdächtigen in Chats zu Attentaten ausgetauscht haben und er soll geplant haben, sein Attentat im Internet zu übertragen. Weil die Pläne des Jugendlichen schon weit fortgeschritten waren, hat die Staatsanwaltschaft Innsbruck am vergangenen Montag entschieden, den 14-Jährigen festzunehmen. Ein eigentlich harmloser Partyhit wird immer öfter für rassistische Parolen missbraucht und beschäftigt damit auch die österreichische Justiz. Michael Scheder mit den Details.
10: Es geht um den Song L'amour toujours von Gigi D'Agostino, der von Rechtsextremen mit fremdenfeindlichen Parolen umgetextet wird. Laut Justizministerium hat es schon mindestens 26 Verfahren, Urteile dazu aber nur sehr selten gegeben. Am häufigsten waren die Staatsanwaltschaften Innsbruck und Graz mit je 5 Fällen beschäftigt, verurteilt wurde aber nur ein Beschuldigter in Innsbruck. Die Grünen sehen darin ein strukturelles Problem und kritisieren, dass die Verfahren höchst unterschiedlich behandelt werden.
9: Deshalb wird ein einheitliches Vorgehen der Staatsanwaltschaften gefordert. Außerdem wollen die Grünen einen aktuelleren Leitfaden zum Straftatbestand der Verhetzung. Der stammt bisher nämlich aus dem Jahr 2019. Wieder bessere Nachrichten gibt's für unsere Geldbörse. Die Teuerung hat in Österreich im Juli etwas nachgelassen und ist auf 2,7% gesunken, so die Schnellschätzung der Statistik Austria. Im Juni war die Inflation noch bei 3,2%. Ausschlaggebend sind vor allem gesunkene Lebensmittelpreise, unter anderem wegen der Mehrwertsteuersenkung auf Grundnahrungsmittel. Größter Preistreiber bleiben aber weiterhin die Dienstleistungen. Die Kinder des verstorbenen italienischen Ministerpräsidenten Berlusconi wollen seine Kunstsammlung mit 25.000 Gemälden und Skulpturen auflösen. Untergebracht ist die in einer über 4.000 Quadratmeter großen Lagerhalle in Mailand. Dort soll jetzt ein Supermarkt hinkommen.
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6: Sehr viel los. Wir spüren jetzt schon den Reiseverkehr. A12 Inntal-Autobahn, Kufstein Richtung Bayern. Es staut sich vorm Grenzübergang Kiefersfelden. Plus 15 Minuten. Dann A13 Brenner-Autobahn, Brenner Richtung Innsbruck. Zwischen der Europabrücke und Innsbruck Süd. 10 Minuten plus ebenso. Auf die Bären 178 Loferer Straße. Da gibt es jetzt gute Nachrichten für St. Johann. Wegen einer Ölspur gab es bisher wechselseitige Anhaltungen. Die ist aber gebunden. Die Trasse ist wieder frei, gibt aber noch Reststau Richtung Going 40 Minuten mehr, Richtung Kirchdorf dauert 20 Minuten länger. Auch die Pastorenstraße Höhe Kitzbühel ist überlastet, 20 Minuten mehr Richtung Oberndorf. Dann auf die Bären 169 Zillertal Straße, Tal auswärts stockender Verkehr Pfügen und eine Viertelstunde mehr Fahrzeit. Tal einwärts dauert zwischen Hippach und Meierhofen 10 Minuten länger. B179 Fernpassstraße, Überlastung zwischen der Deutschen bayerischen Grenze und Heiterwang in beiden Richtungen 20 Minuten mehr. Und noch auf die BR186 Ötztalstraße. Auch hier gibt es Stau durch Lengenfeld und Sölden. Wegen Arbeiten bis zu 15 Minuten plus in beiden Richtungen. Und bitte nicht so schnell, die neuesten Blitzer für Tirol, die gibt es noch bei uns auf Live-Radios Blitz in Innsbruck bei der Eni-Tankstelle vor der Autobahnauffahrt Innsbruck Ost. Danke an unsere Live-Radio-Verkehrsmelder. Eure Staus und Blitzer bitte melden 0512 20 80 85. Gute Fahrt!
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6: Heute ist alles erlaubt, das Erinnerungen weckt. Nur 80er, 90er und 2000er. Außerdem gleich wieder Flashback heute mit den bunten Meldungen von damals. Und jetzt gibt's den nächsten Musikwunsch.
12: Jawohl, La Bomba von King Afrika.
13: Boah.

0: kurz nach 11. Normal immer um diese Zeit.
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0: Aber am Flashback heute gibt's von uns ein Flashback heute mit Andi Leich und wir schauen gleich zurück in die 80er. Da ist eine der bekanntesten Buchfiguren auf die Welt gekommen.
2: Harry Potter, der Zauberschüler, hat in den gleichnamigen Romanen am 31. Juli Geburtstag. Im Jahr 1980 ist er auf die Welt gekommen, damit wäre er mittlerweile 46, also schon lange nicht mehr das Kind mit den Strubelhaaren aus den frühen Filmen. Aber wir sagen trotzdem alles Gute zum 46er heute, Harry.
0: Alles Gute. Dann ins Jahr 1994, da war für die Rocklegenden von den Rolling Stones Ende Juli Koffer packen und abfliegen angesagt.
2: Ja, am 1. August, also morgen vor 32 Jahren, haben die Stones in Washington ihre große Voodoo-Lounge-Tour gestartet und was das für eine war, eine Welttournee mit 134 Konzerten.
0: Boah.
2: Also ja, das muss man schon mal machen. Über ein Jahr waren die Stones da am Weg und ja, dass sie wissen, wie es geht, wissen wir, sie sind ja immer noch aktiv, haben gerade ein neues Album rausgehabt. Ob sie wieder so eine Tournee machen, ist mal fraglich, aber vielleicht geht sich ja doch noch zumindest das eine oder andere Konzert aus.
0: Ja, und noch in die 2000er auch wieder mit einem besonderen Geburtstag.
2: Ja, 1. August 2001, also morgen vor 25 Jahren, hat der Musiksender MTV Geburtstag gefeiert und zwar schon seinen 20. MTV hat am 1. August 1981 begonnen zu senden, also ist genau genommen einen Tag jünger als Harry Potter, um
0: cool,
2: auch die Brücke zur ersten Meldung nochmal zu schlagen.
0: Sehr schön.
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0: Nach 90s Eurodance ist jetzt Zeit für einen Sommersound aus den 2000ern. Philipp aus Zams.
1: Hallo, da spricht der Philipp aus Zams. Mein Lieblingssommerhit ist Kid Rock All Summer Long, weil es einfach ein fetziger Song ist.
0: Und der beste Beweis dafür, dass man aus zwei großartigen Klassikern noch etwas ganz Großes Neues machen kann. Kid Rock hat sich 2008 einfach Sweet Home Alabama und Werewolves of London zusammengemixt. Fertig war dann einer der größten Sommerhits überhaupt. All Summer Long, jetzt am Flashback Friday.

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15: Um kurz vor 11:30 für tausende Haushalte im Außerfern gibt's bald Gutscheine. Eva Hausberger.
16: Rund 7.700 Haushalte im Bezirk Reutte haben sich bis jetzt für die sogenannte Außerfernförderung registriert. Das ist seit Anfang Juli möglich. Ab September bekommen die registrierten Haushalte Gutscheinkarten zugeschickt, die sie dann wiederum in Betrieben in der Region einlösen können. Aktuell seien bereits 140 teilnehmende Betriebe erfasst, heißt es heute vom Land. Ziel der Förderung ist es, die Wirtschaft vor Ort zu stärken und Arbeitsplätze zu sichern. Der Wert der Gutscheine liegt, je nach Haushaltsgröße, bei maximal 290 Euro. Beim Helfen abgestürzt ist gestern eine 63-jährige Wanderin in Neustift im Stubaital. Sie will ihrem Begleiter auf dem Weg zur Autenalm über eine kurze Abstiegsstelle helfen. Dabei verliert der 65-Jährige das Gleichgewicht. Beide stürzen. Die Frau fällt über steiles Gelände rund 50 Meter in die Tiefe. Ein Rettungshubschrauber bringt die verletzte 63-Jährige am Tau in Sicherheit und ins Spital. Auch der Mann muss verletzt zum Arzt. Und mit dem Fahrrad zum Zug am Bahnhof Fritzenswattens gibt es jetzt neue absperrbare Radboxen. Zusätzlich zu den Radabstellplätzen hätten Pendler jetzt auch die Möglichkeit, das Fahrrad wetter- und diebstahlsicher zu verwahren, heißt es vom Verkehrsverbund Tirol. 12 Boxen stehen zur Verfügung, E-Bikes können hier gleichzeitig aufgeladen werden. 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
15: Es ist sehr viel los. Wir starten auf der A12 Inntal-Autobahn Kufstein Richtung Bayern. Es staut sich vorm Grenzübergang Kiefersfelden mit einem Plus von ca. 15 Minuten. A13 Brenner-Autobahn Brenner Richtung Innsbruck zwischen der Europabrücke und Innsbruck Süd 15 Minuten Plus. Dann auf die BR178 Loferer Straße. Nach einer bereits gebundenen Ölspur gibt es noch Reststau. Es dauert 10 Minuten länger. Auch die Pastornstraße in Kitzbühel ist überlastet. 25 Minuten mehr Fahrzeit Richtung Oberndorf. BR179 Fernpassstraße, Überlastung zwischen der deutschen Grenze und Heiterwang in beiden Richtungen, 25 Minuten mehr. In der Gegenrichtung, also Füssen Richtung Nassereit, dauert es auf der Umfahrung Reute noch eine Viertelstunde länger. Und auf die BR186 Ötztalstraße, Stau durch Lengenfeld und auch durch Sölden wegen Arbeiten jeweils. Hier dauert es bis zu einer Viertelstunde länger. Eure Staus und Blitzer gerne noch an uns melden unter 0512 20 80 85. Gute Fahrt!
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15: Wir ziehen euch weiter durch den Freitagvormittag mit dem besten Sound aus drei Musikjahrzehnten.
18: Servus, ich bin der Laurenz aus Ruhm. Flashback Friday, der Wahnsinn. Ich hätte so gerne das Lied The Final Countdown, das ist einfach gewaltig. Und ja, ein schönes Wochenende euch und lasst es krachen.
15: Die Motivation vom Laurenz nehmen wir mal mit für die letzten To-Dos in der Arbeit. Und danach lassen wir es krachen.

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0: keep on surviving. 31 Grad schon, das ist heute der perfekte Tag hierfür.
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0: Wir sind ja den ganzen Sommer quer durch Tirol unterwegs und heute sind Laura Schön und ihr Team im Unterland.
2: Hallo liebe Leni, schönen Vormittag und liebe Grüße zu euch ins Studio. Wir stoppen heute mit der Live-Radio-Sommertour im hintersten Zillertal und zwar im Erlebnisbad in Meierhofen. Wir haben um 11 Uhr begonnen, beim Aufbau haben wir schon richtig geschwitzt. Und jetzt haben wir gerade eine Runde Limbo getanzt. Also ja, es ist heiß, heiß, heiß heute. Aber tut alles gar nichts. Wir haben ein wunderschönes Schwimmbad da. Wir werden jetzt dann viel ins Wasser gehen mit den Kindern. Wir werden Luftmatratzenrennen machen, Arschbomben-WM, vielleicht sogar noch ein kleines Wettrutschen. Also jede Menge Spiel und Spaß wie immer mit dabei. Wir freuen uns schon auf diesen Tag. Und ja, am Nachmittag melden wir uns dann nochmal und sagen, wie es uns mit den Temperaturen geht. Wir werden euch auf dem Laufenden halten.
0: Dankeschön, wir sind schon gespannt, wie es euch dann geht und alle, die noch nichts vorhaben, schaut doch gerne hin zur Live-Radio-Sommertour.
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0: Das ist unsere wöchentliche Zeitreise durch drei absolut geniale Musikjahrzehnte der Flashback Friday auf Live-Radio im Hitsommer. Und weiter geht's mit einer Band aus L.A., die insgesamt 21 Alben veröffentlicht hat und mit 6 Grammys ausgezeichnet worden ist. Die Rede ist von Toto.
1: Da ist der Bernhard. Ich wünsche mir Afrika von Toto, weil das ist einfach mein Lieblingslied.

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24: Mahlzeit, hier ist das Tirolwetter bei Live-Radio mit Valentina Leitinger. Brütende Hitze heute.
25: Bis zu 38 Grad gehen sich am Nachmittag aus. Aus heutiger Sicht der heißeste Tag der aktuellen Hitzewelle. Aktuell am wärmsten ist es in Breitenbach bei 31 Grad. In Innsbruck und in Kufstein messen wir 29 Grad. Jetzt scheint noch überall die Sonne. In den nächsten Stunden gibt es dann aber ein paar gewitzrige Schauer. Die Live-Radio-Vorschau zeigt, morgen Samstag gibt es schwüle 32 Grad. Dazu Gewitter schon vom Vormittag weg, die können dann teilweise heftig sein. Übermorgen Sonntag untertags freundlich, am Abend dann auch wieder die klassischen Wärmegewitter bei bis zu 35 Grad.
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24: Freitagmittag, wir haben es 5 vor 12.
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24: Mit Sophie Weinhandl.
1: Seit heute gilt in Österreich ein EU-weites Recht auf Reparatur. Es soll Reparaturen generell leichter machen und vor allem Elektroschrott reduzieren. Passend dazu zeigt jedoch eine aktuelle Studie im Auftrag des Elektronikversicherers Wertgarantie, dass viele lieber einfach neu kaufen, statt Geräte reparieren zu lassen. Alexander Fekonja.
4: 2 von 3 der Befragten halten Reparaturen im Vergleich zum Neukauf für zu teuer. Auch das Alter des Geräts spielt eine Rolle. Bei älteren Geräten erscheint vielen eine Reparatur nicht mehr sinnvoll, selbst wenn sie technisch möglich wäre. Aktuell wird in Österreich rund jedes zweite betroffene defekte Elektrogerät, das unter das Recht fällt, repariert. Dass es das neue Recht auf Reparatur überhaupt gibt, wissen laut der Studie bisher aber nur 40% der Bevölkerung.
1: Der Fachhandel ist da schon besser informiert, da kennen rund 60% die neuen Regeln bereits. Rund 49.000 Migranten sind innerhalb eines Tages nach Ceuta in Nordafrika gekommen. Und der Ansturm auf die spanische Enklave hält weiter an. Ceuta ist immer wieder Ziel von Migranten, die von Marokko aus die EU erreichen wollen. Die spanische Regierung hat jetzt das Militär geschickt, um die Polizei vor Ort zu unterstützen. Rassistisch umgetextete Gesänge zum Partyhit L'Amour Toujours von Gigi D'Agostino beschäftigen österreichweit die Justiz. Laut Justizministerium hat es mindestens 26 Fälle gegeben, mit denen sich Staatsanwaltschaften befasst haben. Urteile sind aber nur in wenigen Fällen gefallen. Die Grünen sehen darin ein strukturelles Problem und wollen, dass die Staatsanwaltschaften einheitlich vorgehen. Immer mehr Länder wollen die Fußball-WM boykottieren, sollte FIFA-Präsident Infantino die Anteile der WM an private Investoren verkaufen. Mittlerweile ist schon die Mehrheit der Mitgliedsverbände gegen die umstrittenen Pläne. Nach dem Europäischen Verband UEFA sind auch die Mitglieder des Verbandes von Nord- und Mittelamerika, der Karibik und Asiens gegen einen WM-Verkauf.
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24: Es ist viel los aktuell auf Tirols Straßen. Wir starten auf der A12 Inntalautobahn. Kufstein Richtung Bayern. Es staut sich vorm Grenzübergang Kufstein-Kiefersfelden mit einem Plus von 10 bis 15 Minuten. Dann A13 Brenner-Autobahn. Brenner Richtung Innsbruck. Zwischen der Europabrücke und Innsbruck Süd gibt es eine Viertelstunde mehr Fahrzeit. Auf die BR178 Loferer Straße. Nach einer bereits gebundenen Ölspur gibt es jetzt noch Reststau und 10 Minuten plus durch St. Johann. Auch die Pastonstraße Höhe Kitzbühel ist überlastet. 20 Minuten mehr gibt es da in Richtung Oberndorf.
5: Und weiter geht's ins Zillertal.
24: Zur B169 Zillertalstraße plant der Tal auswärts ab Schlitters 10 bis 15 Minuten mehr ein.
5: B179 Fernpassstraße.
24: Nassereit Richtung Füssen von Heizerwang bis zur Grenze gibt es insgesamt 40 Minuten plus. In der Gegenrichtung Füssen Richtung Nassereit dauert es auf der Umfahrung Reute eine Viertelstunde länger. Morgen ist der Fernpass wegen einer Demo generell komplett gesperrt. Alle Infos dazu auf liveradio.tirol.
5: Und zu guter Letzt schauen wir noch ins Ötztal.
24: Auf die B186 Ötztalstraße, da gibt es Stau jeweils durch Lengenfeld und Sölden wegen Arbeiten. Bis zu 15 Minuten mehr gibt es da in beiden Richtungen. Falls ihr noch was seht, Staus und Blitzer jederzeit melden unter 0512 20 80 85. Dankeschön und gute Fahrt.
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5: Gibt's was Besseres zum Start in die Mittagszeit als den Boss höchstpersönlich? Ich glaube nicht. Also es sind ja alle unsere Songs heute wieder ein Traum, aber Bruce Springsteen, der steht schon ganz, ganz oben. Kaum ein Song von ihm wird so oft missverstanden wie Born in the USA. Klingt eigentlich nach einer riesigen Amerika-Hymne, ist aber eine kritische Geschichte über heimkehrende Vietnam-Veteranen. Und jetzt mit dabei am Flashback Friday.

0: Michigan geht's jetzt nach Wien. Besser gesagt von Madonna zu Mo.
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0: Jeden Tag zum Mittag gibt's ja einen Song aus Österreich bei uns auf Live-Radio, auch am Flashback Friday. Und heute gibt's einen Klassiker von Günter Mokesch, kurz eben Mo, aus dem Jahr 1987. Und ihm ist das Musikgehen quasi schon in die Wiege gelegt worden. Die Mama war Musikschullehrerin und er hat bereits im Teenie-Alter schon in einer Band gespielt. Und richtig bekannt ist er dann geworden mit dem nächsten Hit Send Me Roses.
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0: Mit Sonne im Gesicht und der Musik vom Flashback Friday im Ohr geht's weiter Richtung Wochenende, das bei euch übrigens schon ziemlich gut geplant ist.
1: Ich gehe auf eine Hochzeit. Ins Unterland nach St. Johann.
2: Ja, schwimmen, Achensee. Ja, es ist ein schöner See, das Wasser ist auch erfrischend, das ist perfekt bei dem Wetter.
3: Ja, mein Mann und unser Chef hat Geburtstag am Sonntag. Feiern wir. Was essen gehen, Wetter genießen. Ja.
0: Sehr schön, ob See, ob Hochzeit oder das Festl mit den Freunden. Wir wünschen euch schon mal ein ganz schönes Wochenende. Stichwort Freunde, das ist der Friends-Titelsong von The Rembrandts. I'll be there for you.

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16: Es ist 12:05. Hier ist das Tirolwetter bei Live-Radio mit Valentina Leitinger. Die Temperaturen rasen nach oben.
17: In Erwald messen wir 30 Grad, in Landeck 31 und in Innsbruck 32 Grad. Bis zu 38 Grad gehen sich heute noch aus. Passt also auf euch auf in der Hitze, immer viel trinken und wenn es geht, im Schatten bleiben. Im Laufe des Nachmittags brauen sich dann ein paar Gewitter zusammen, die können teilweise ziemlich heftig sein. Die Live-Radio-Vorschau zeigt, morgen Samstag gibt es schwüle 32 Grad, dazu Gewitter schon vom Vormittag weg, die können dann auch teilweise ziemlich wieder kräftig ausfallen. Übermorgen Sonntag, untertags dann freundlich, am Abend auch wieder die klassischen Wärmegewitter bei bis zu 35 Grad.
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16: Ein Jugendlicher im Gefängnis, Andi Laich.
20: Ein erst 14-Jähriger sitzt jetzt in Innsbruck in Untersuchungshaft. Die Staatsanwaltschaft wirft ihm vor, ein Attentat geplant zu haben. Tirol-Reporterin Eva Hausberger.
9: Der 14-Jährige soll sich in Chats mit anderen zu Attentaten ausgetauscht haben. Das haben Ermittler herausgefunden. Wegen Terrorverdachts ist der Jugendliche deshalb am Montag festgenommen worden. Jetzt sitzt er in der Innsbrucker Justizanstalt. Im Hintergrund laufen weitere Ermittlungen. Unter anderem werden sichergestellte Daten jetzt genau ausgewertet.
20: Im Zillertal kann ein Landwirt gestern wohl einen Großbrand verhindern. In einem Stadl in Kaltenbach fängt Heu plötzlich an zu brennen. Der 49-Jährige ist zufällig gerade in der Nähe mit Feldarbeiten beschäftigt. Er bemerkt den Rauch und ruft gleich die ganze Familie zur Hilfe. Beim Eintreffen der Feuerwehr ist der Brand bereits gelöscht. Der 49-Jährige und sein 14-jähriger Sohn müssen aber von der Rettung versorgt werden. Was das Feuer ausgelöst hat, ist noch nicht klar. Und auch in Tirol läuten viele Kirchenglocken heute um 15 Uhr länger. Viele Pfarrer machen mit der Aktion auf die Hungersnöte in der Welt aufmerksam. Weltweit leiden über 670 Millionen Menschen an Hunger, umgerechnet jeder 12. Mensch. 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
16: Da ist einiges los. Wir starten gleich auf der A12 Inntal-Autobahn-Valley.
17: Kufstein Richtung Bayern. Es staut sich vorm Grenzübergang Kufstein-Kiefersfelden mit einem Plus von einer Viertelstunde.
16: Auf der A13 Brenner-Autobahn.
17: Brenner Richtung Innsbruck. Zwischen der Europabrücke und Innsbruck Süd gibt es eine Viertelstunde mehr Fahrzeit.
16: B178 Loferer Straße.
17: Da ist eine Ölspur gebunden worden. Jetzt gibt es noch Reststau und 10 Minuten plus durch St. Johann. Auch die Pastonstraße Höhe Kitzbühel ist überlastet. 20 Minuten mehr gibt es in Richtung Oberndorf.
16: B179 Fernpassstraße.
17: Nassereit Richtung Füssen. Von Heiterwang bis zur Grenze gibt es insgesamt 35 Minuten plus. In der Gegenrichtung Füssen Richtung Nassereit dauert es auf der Umfahrung Reutze 20 Minuten länger. Morgen ist der Fernpass wegen einer Demo komplett gesperrt. Alle Infos dazu findet ihr auf liveradio.tirol.
16: Und zu guter Letzt schauen wir noch ins Ötztal.
17: Auf die B186 Ötztalstraße. Da gibt es Stau jeweils durch Lengenfeld und Sölden wegen Arbeiten. Hier gibt es 15 Minuten mehr in beiden Richtungen. Falls ihr noch was seht, Staus und Blitzer, bitte melden unter 0512 20 80 85. Dankeschön und gute Fahrt.
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16: So ist es. Bis 19 Uhr nur Songs von damals. Ihr habt hoffentlich gerade was Gutes zum Essen. Von uns gibt's Robbie Williams. Ich sehe ihn jetzt ja immer in diesem blauen Glitzer-Trainingsanzug vor mir, den er bei seinem Auftritt beim WM-Finale angehabt hat. Hat ja ziemlich für Gesprächsstoff gesorgt. Aber egal wie diese eine Performance war, wichtig ist ja nur, dass die Musik gut ist.

0: Mahlzeit! Am Flashback Friday geht es bei uns nicht nur zurück in die besten drei Musikjahrzehnte. Wir werfen auch einen Blick nach hinten auf die vergangene Woche. Und hier sind wieder die Highlights gesungen und frech kommentiert.
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0: rinnt der Schweiß im Strom, viel flüchten ins Schwimmbad. Die Jugend, die weiß auch, wie es geht, in klassischer Manier. Live-Radio Sommerwetter, Kind sagt.
1: Ich habe 3 Tipps. Eis essen und viel in ein Schwimmbad oder stummer Schwimmbad gehen.
0: Mils bei Imst macht derzeit ein Kampfbiber von sich reden. Gesprächsstoff gibt's in Tirol auch der hohen Tankpreise wegen. Durchschlag im BBT, fertig ist trotzdem erst in 6 Jahren. Man wird sich wünschen, es ging schneller.
2: Die schnell fertig bringen, dann wieder heimfahren.
0: Rekordverdächtige Tempofahrt im schönen Sellrheintal. Am Bobbycar mit 150, was für eine Zahl. In Tannheim haben ein paar gemacht, was wirklich nicht jeder kann. Ein Gipfelkreuz zu Fuß nach oben tragen.
3: Ach, ich würde schon auf den Berg gehen, aber ich denke, ich habe meistens das falsche Schuhwerk an.
0: Das war's, liebe Tiroler, diese Woche, die ist vorbei. Auch nächste Woche Live-Radio hören, seid's vorne mit dabei.

0: Hey, schön, dass ihr den Flashback Friday mit uns verbringt. Flashback Friday im Hitsommer, der letzte Tag im Juli heute übrigens. Und den feiern wir natürlich ganz besonders mit Cyndi Lauper, Girls Just Wanna Have Fun. Und Billy Idol ist jetzt dabei, der erinnert den Ossi aus Innsbruck ganz besonders an die 80er.
1: Ja, die 80er, ja, waren eine tolle Zeit, ja. Da ist noch aufgegangen, tolle Partys in Innsbruck, am Baggersee drunten und da überall, ja, da haben wir heiße Partien gehabt.

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28: 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Die Mittagshitze baut sich jetzt so richtig auf.
29: Topwert aktuell in Epps bei 33 Grad. In Innsbruck und in Wörgl messen wir 32 Grad. Bis zu 38 Grad gehen sich heute noch aus. Im Laufe des Nachmittags geht es dann auch langsam aber sicher mit den ersten Gewittern los. Die können dann zum Teil heftig ausfallen, begleiten uns auch bis in den Abend rein. Die Live-Radio-Vorschau zeigt, morgen Samstag gibt es schwüle 32 Grad, dazu Gewitter schon vom Vormittag weg. Auch da kracht es teilweise wieder ordentlich. Übermorgen Sonntag untertags freundlich, am Abend auch da wieder die klassischen Wärmegewitter bei bis zu 35 Grad.
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28: Es ist kurz vor eins.
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2: Mit Christina Adler. Mehr als 100 Millionen Menschen weltweit hungern. Das zeigt der neue Bericht der Vereinten Nationen. Für viele von uns scheint das Problem weit weg. Um auf das Leid der Menschen bewusst aufmerksam zu machen, läuten heute um 15 Uhr österreichweit alle Kirchenglocken. Warum die Menschen hungern, hat auch stark mit dem Klimawandel zu tun, erklärt uns Caritas-Präsidentin Nora Tötling-Musenbichler.
3: Weltweit leiden über 645 Millionen Menschen an Hunger. Sie sind fast 8% der Weltbevölkerung. Und die Klimakrise verschärft diese Lage massiv, denn gerade in besonders betroffenen Regionen, ich denke an Afrika, sind fast 60% der Bevölkerung von einer Ernährungsunsicherheit betroffen.
2: Ein kleiner Lichtblick ist aber, dass der weltweite Hunger zum dritten Jahr in Folge etwas zurückgegangen ist. Seit heute gilt in Österreich ein EU-weites Recht auf Reparatur. Es soll Reparaturen leichter machen und Elektroschrott reduzieren. Eine aktuelle Studie im Auftrag des Elektronikversicherers Wertgarantie zeigt aber, dass 2 von 3 Menschen Reparaturen im Vergleich zum Neukauf für zu teuer halten. Das neue Recht kennen bisher außerdem nur gerade einmal 40% der Bevölkerung. Während sich die Waldbrandlage in Frankreich und Spanien etwas entspannt und tausende evakuierte Menschen wieder nach Hause zurückkehren können, ist die Situation in Griechenland und der Türkei wieder angespannt. Vor allem auf der Mittelmeerinsel Kreta erschweren extreme Trockenheit, Hitze und kräftiger Wind die Löscharbeiten zusätzlich. Jede Österreicherin und jeder Österreicher braucht pro Tag im Schnitt 130 Liter Wasser. Ein Viertel davon für die Toilettenspülung, weitere 22% zum Duschen oder Baden. Das zeigen Zahlen des Umweltministeriums. Den höchsten Wasserverbrauch haben aber nicht die Haushalte. 70% verbrauchen Industrie und Gewerbe.
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28: Einiges los auf Tirols Straßen. Wir starten auf der A12 Inntalautobahn.
29: Kufstein Richtung Bayern. Es staut sich vorm Grenzübergang Kufstein-Kiefersfelden mit einem Plus von 10 Minuten.
28: A13 Brennerautobahn.
29: Brenner Richtung Innsbruck. Zwischen der Europabrücke und Innsbruck Süd gibt es eine Viertelstunde mehr Fahrzeit.
28: Dann auf die Bern 178 Loferer Straße.
29: Da ist eine Ölspur gebunden worden. Jetzt gibt es noch Reststau und 10 Minuten Plus durch St. Johann. Auch die Pastonstraße Höhe Kitzbühel ist überlastet. 5 bis 10 Minuten mehr gibt es da in Richtung Oberndorf.
28: Und wir schauen noch ins Außerfern.
29: Auf die B179 Fernpassstraße. Bei der Ausreise nach Deutschland dauert es beim Grenztunnel Füssen 20 bis 25 Minuten länger. In der Gegenrichtung, Füssen Richtung Nassereitz, dauert es auf der Umfahrung Reute 15 bis 20 Minuten länger. Morgen ist der Fernpass wegen einer Demo komplett gesperrt. Alle Infos dazu gibt es auf liveradio.tirol. Falls ihr noch was seht, Staus und Blitzer, bitte melden unter 0512 20 80 85. Dankeschön und gute Fahrt.
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28: Hallihallo.
7: Der Flashback Friday ist der Wahnsinn und vor allem bei so einem schönen Wetter.
28: Puh, genau so. Oder wie die Walli sagen wird?
19: Ich glaub, mein Schwein pfeift.
28: Warum sagt man das eigentlich?
19: Ich habe keine Ahnung, aber es klingt extrem witzig. Vielleicht, ja, weil es so unwahrscheinlich ist, dass Schweine pfeifen.
28: Kann sein. Bei uns pfeift jetzt jedenfalls kein Schwein, sondern Coldplay mit der einzigartigen Stimme von Chris Martin. Und los geht's mit dem Eurodance zu Snap aus Deutschland.

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Raus aus der Arbeit, rein in die Badehose. Das ist der Flashback Friday im Hitsommer. Und das heißt, dass wir natürlich auch die Songs drunter mixen, die Sommer schreien. Und der nächste von Shaggy, der klingt wirklich nach Strandbar und Sand in den Flipflops. Wenn ihr schon unterwegs seid Richtung Badesee, ist das jetzt der perfekte Sound zum Start ins Wochenende. Und wenn ihr in der Arbeit seid, dann zum Einstimmen drauf.

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7: Um 13:45 die Spritpreise beschäftigen weiter die Politik. Andi Laich.
8: Auch in Tirol sollen die Spritpreise im August zumindest etwas eingebremst werden. Die Bundesregierung hat die sogenannte Spritpreisbremse verlängert und die Mineralölsteuer stärker gesenkt. Der Autofahrerclub Arbe ist aber skeptisch und glaubt, dass wir davon nur wenig merken werden. Bei 50 Litern Sprit betrage die Ersparnis nur 95 Cent. Innsbruck hat erstmals genau erfasst, wie viele wohnungslose Menschen es in der Stadt gibt. Mit Stichtag 6. Oktober vergangenen Jahres waren es knapp 1250 Erwachsene und auch über 130 Kinder. Erfasst sind nicht nur Menschen, die auf der Straße schlafen, sondern auch jene, die keine leistbare Wohnung finden oder besondere Unterstützung brauchen. Die Daten sollen der Stadt jetzt helfen, die Versorgung gezielter zu verbessern. Und Fußball, der FC Wacker Innsbruck ist zurück im Profifußball. Heute starten die Schwarz-Grünen gegen Bregenz in die neue Saison in der zweiten Liga. Anpfiff am Innsbrucker Tivoli ist um 18.30 Uhr. 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
9: Einiges los auf den Tiroler Straßen. Wir starten auf der A12 Inntal-Autobahn, Kufstein Richtung Bayern. Es staut sich vom Grenzübergang Kufstein-Kiefersfelden mit einem Plus von 5 Minuten. A13 Brenner-Autobahn, Brenner Richtung Innsbruck. Zwischen der Europabrücke und Innsbruck Süd gibt es 15 bis 20 Minuten mehr Fahrzeit. B178 Loferer Straße in Fahrtrichtung Lofer gibt es durch St. Johann 10 Minuten plus. Weiter geht's ins Außerfern auf die B179 Fernpassstraße. Bei der Ausreise nach Bayern dauert es beim Grenztunnel Füssen 20 Minuten länger. In der Gegenrichtung Füssen Richtung Nassereit dauert es auf der Umfahrung Reute 15 bis 20 Minuten länger. Morgen ist der Fernpass wegen einer Demo komplett gesperrt. Alle Infos dazu findet ihr auf liveradio.tirol. Und wir schauen zu guter Letzt noch nach Osttirol. Auf der B100 Trautalstraße ist im Zentrum von Lienz ein Unfall passiert. In Richtung Dölsach gibt es aktuell eine Viertelstunde mehr Fahrzeit. Falls ihr noch was seht, Staus und Blitzer jederzeit melden unter 0512 20 80 85. Dankeschön und gute Fahrt.
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7: Hallo, und in Schwarz wird schon fleißig aufgebaut fürs große Stadtfest morgen. Das Sommerhighlight in der Innenstadt. Auf was wir uns freuen dürfen, das hören wir gleich nach Daft Punk und Softcell am Flashback Friday.

0: Zweimal im Jahr bebt die Schwarzer Innenstadt. Am unsinnigen Donnerstag und morgen beim Stadtfest. Die letzten Vorbereitungen laufen schon und es wird auch heuer wieder ein Highlight. Manfred Perkmann vom Stadtmarketing Schwarz.
1: Ja. Die Besucher können sich wirklich wieder auf ein tolles Programm freuen. Wir haben ja auf 5 Bühnen 11 verschiedene Bands beim Stadtfest, haben aber auch natürlich zusätzlich ein tolles Kinderprogramm ab 15 Uhr.
0: Sehr cool, ja. Es ist jedes Jahr eines der Sommerhighlights in Schwarz. Vielleicht gerade nur die Hard Facts für alle, die hinkommen wollen.
1: Genau, es ist für uns wirklich ein sehr großes Event. Wir erwarten da ja über 10.000 Besucher. Beginnen dort um 15 Uhr, da auch unter freien Eintritt, und ab 17 Uhr ist dann auch der Einmarsch der Musikkapelle geplant, wo wir dann um 17.30 Uhr am Stadtplatz den Bieranstich machen mit unseren Ehrengästen, und dann geht es ja schon los auf den Bühnen ab 18 Uhr, 18.30 Uhr. Und zwischen den Bühnen haben wir mit über 21 Vereinen im Prinzip die Stände, wo gastronomisch, kulinarisch wirklich ein großes Angebot sein wird, und ja, da freuen wir uns schon sehr. Das Wetter schaut gut aus und bin überzeugt, es wird heuer wieder ein ganz tolles Fest da in Schwarz, in der Umgebung.
0: Aber sicher doch, ich schaue natürlich auch wieder hin als Schwarzerin, und es gibt außerdem noch was Neues. Für die sichere An- und Abreise fahren heuer nicht nur Shuttlebusse im Inntal, sondern auch ins Zillertal rein bzw. raus, und zwar zwischen Zell und Schwarz. Also alle, die noch nichts vorhaben, kommt unbedingt hin.

Man merkt, dass Ende Juli ist, wenn das Eis im Getränk schneller schmilzt, als man überhaupt Wochenende sagen kann. Dafür halten unsere Songs deutlich länger und zwar schon seit den 80ern. 1986 war der nächste rund um den Globus ein Hit und bis heute gehört er natürlich dazu. Curie von Mr. Mister, jetzt am Flashback Friday im Hitsommer.

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12: 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Mit jeder Minute wird es jetzt heißer.
13: Topwert aktuell in Erl bei 35 Grad. In Innsbruck und in Nikolsdorf messen wir 34 Grad. Bis zu 38 Grad gehen sich noch aus. Mit der Hitze kommen auch die Hitzegewitter. In Osttirol blitzt und donnert es gerade schon. Auch im Nordtiroler Unterland braut sich langsam was zusammen. Bis in den Abend begleiten uns die Schauer heute. Die Live-Radio-Vorschau zeigt, morgen Samstag gibt es dann schwüle 32 Grad. Dazu Gewitter schon vom Vormittag weg. Die können teilweise heftig sein. Übermorgen Sonntag untertags freundlich, am Abend aber auch da wieder die klassischen Wärmegewitter bei bis zu 35 Grad.
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12: Es ist 5:05.
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15: Mit Christina Adler. Heute um 15 Uhr läuten österreichweit in allen katholischen Pfarrgemeinden die Kirchenglocken 5 Minuten lang. Damit soll auf die Menschen aufmerksam gemacht werden, die an Hunger leiden. Weltweit sind das mehr als 600 Millionen Menschen, wie der neue Bericht der Vereinten Nationen zeigt. Dabei gäbe es durchaus Lösungen für das Hungerproblem, sagt Diakoniedirektorin Maria Katharina Moser.
16: Dabei wissen wir eigentlich ganz genau, was helfen würde gegen die Hungerkrisen, was den Weg aus dem Hunger weisen würden. Investitionen in organischen Dünger, Investitionen in Saatgut, Investitionen in ökologische Landwirtschaft und dafür auch agrarökologische Beratung.
15: Verstärkt wird der weltweite Hunger unter anderem durch den Klimawandel. Viele der Betroffenen leben in Regionen, die stark unter den Folgen leiden. Nach dem Abschluss der Bauarbeiten auf der Brennerstrecke könnte die Bahnstrecke zwischen Innsbruck und Brenner schon diesen Sonntag wieder für den Zugverkehr freigegeben werden, heißt es heute von den ÖBB. Während der Sperre waren rund 50 Schienenersatzbusse im Einsatz. Ab 2. August sollen die Züge wieder gemäß dem regulären Fahrplan über den Brenner rollen. Rund 49.000 Migranten sind innerhalb eines Tages nach Ceuta in Nordafrika gekommen und der Ansturm auf die spanische Eklave hält weiter an. Ceuta ist immer wieder Ziel von Migranten, die von Marokko aus die EU erreichen wollen. Die spanische Regierung hat jetzt das Militär geschickt, um die Polizei vor Ort zu unterstützen. Papst Leo XIV. Hat die US-Musikerin und Lyrikerin Patti Smith im Vatikan zur Privataudienz empfangen. Die 79-Jährige, die als Godmother of Punk gilt, gehört keiner Religionsgemeinschaft an, sei aber seit Jahren mit dem Vatikan verbunden. Erst vor wenigen Tagen hat sie auch Konzerte in Mailand und Rom gegeben.
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13: einiges los auf den Tiroler Straßen. Wir starten auf der A13 Brenner Autobahn, Brenner Richtung Innsbruck. Zwischen der Europabrücke und Innsbruck Süd gibt es 15 bis 20 Minuten mehr Fahrzeit. B177 Seefelder Straße in Zirl ist ein Unfall passiert. Stau gibt es aktuell keinen. Die Polizei ist vor Ort und regelt den Verkehr. Weiter geht's ins Außerfern. B179 Fernpassstraße, Nassereit Richtung Füssen. Von Heizerwang bis zur Grenze gibt es insgesamt 35 Minuten plus. In der Gegenrichtung, Füssen Richtung Nassereit, dauert es auf der Umfahrung Reutze 10 bis 15 Minuten länger. Morgen ist der Fernpass wegen einer Demo komplett gesperrt. Alle Infos dazu gibt es auf liveradio.tirol. Und wir schauen noch nach Osttirol. Auf der B100 Strautalstraße ist im Zentrum von Lienz ein Unfall passiert. In Richtung Dölsach gibt es aktuell 20 Minuten mehr Fahrzeit. Falls ihr noch was seht, Staus und Blitzer, bitte melden unter 0512 20 80 85. Dankeschön und gute Fahrt.
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12: Freitagnachmittag, wir kommen.
10: Ich bin jetzt gerade unterwegs und kaufe ein paar Sachen fürs Grillenei, ein paar Würsteln und einen Maiskolben geworden. Und ich wünsche mir jetzt bitte von Billy Joel das Lied We Didn't Start the Fire. Schönen Nachmittag und Dankeschön.
12: Ah, wie herrlich. Die Toni aus Wehr macht sich für die Grillerei bereit. Am besten finde ich ja den Maiskolben. Und von uns gibt's Britney Spears und Billy Joel.

0: So klingt der Start ins Wochenende am Flashback Friday. Und jetzt gibt's einen wertvollen Tipp.
1: Hallo, da ist die Helga. Ich sag, dort es ausnützen und unternehmt was, gell? Nicht zu Hause sitzen.
0: Ja, und dafür haben wir wieder was.
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3: Das Zaumkämmerfest in Bad Hering. Morgen Samstag laden die Altherren-Fußballer Bad Hering zum 50-jährigen Jubiläum. Ab 16 Uhr am überdachten Dorfplatz beim Gemeindeamt. Übermorgen Sonntag ist die TT zu Gast bei den Sommerbergbahnen Langes Lermoos Biberwir von 10 bis 15 Uhr. Für alle TT-Club-Mitglieder ist die Bahnfahrt gratis. Infos unter club.tt.com. Und Open-Air-Kino vom 1. bis zum 31. August im Innenhof vom Zeughaus in Innsbruck. Veranstaltet vom Leo-Kino und vom Cinematograph. Alle weiteren Infos zu den Filmen und Tickets gibt's unter www.leokino.at.
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0: Was für ein schöner Song am Flashback Friday zum Start in den Nachmittag und es geht direkt weiter.
1: Hallo, da ist die Anna. Für mich geht es jetzt gleich ins Wochenende und ich werde jetzt heute hoffentlich mal die Sonne genießen und jetzt geht es weiter mit Black Eyed Peas.
0: Ja genau, Where is the Love? Davor aber noch ein 80er von Talk Talk, der von einem Roman inspiriert worden ist. Geht um Glücksspiel und das war die Inspo für Such a Shame. 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
12: Um 2:35, da gibt's gute Nachrichten von der Brennerbahnstrecke an die Laich.
13: Die ist ab Sonntag wieder offen. In den vergangenen Wochen haben die ÖBB da gebaut und saniert. Auch auf italienischer Seite ist gearbeitet worden. Mit 2. August wird die Strecke wieder freigegeben. Die Züge fahren dann wieder nach dem regulären Fahrplan. Immer mehr Haushalte registrieren sich für die sogenannte Außerfernförderung. Das Land stellt außerferner Haushalten dabei Gutscheine für die lokale Wirtschaft zur Verfügung. 7.700 Haushalte haben sich schon angemeldet. Ab September werden die Gutscheine dann zugestellt. Und auch in Tirol läuten viele Kirchenglocken heute um 15 Uhr länger. Viele Pfarrer machen mit der Aktion auf die Hungersnöte in der Welt aufmerksam. Weltweit leiden über 670 Millionen Menschen an Hunger, umgerechnet jeder 12. Mensch. 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
12: 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Einiges los auf den Tiroler Straßen. Wir starten auf der A12 Inntalautobahn Innsbruck Richtung Kufstein. Zwischen Innsbruck Ost und Volders dauert es 10 bis 15 Minuten länger wegen Überlastung. Weiter zur A13 Brennerautobahn Brenner Richtung Innsbruck. Zwischen der Europabrücke und Innsbruck Süd gibt es eine Viertelstunde mehr Fahrzeit. Wir schauen weiter ins Außerfern, B179 Fernpassstraße, Nassereit Richtung Füssen. Von Heizerwang bis zur Grenze gibt es insgesamt eine halbe Stunde plus. In der Gegenrichtung, Füssen Richtung Nassereit, dauert es auf der Umfahrung Reutze 10 bis 15 Minuten länger. Morgen ist der Fernpass wegen einer Demo komplett gesperrt. Alle Infos dazu findet ihr auf liveradio.tirol. Und wir schauen noch nach Osttirol. Auf der B100 Strautalstraße ist im Zentrum von Lienz ein Unfall passiert. In Richtung Dölsach gibt es aktuell 10 Minuten mehr Fahrzeit. Falls ihr noch was seht, Staus und Blitzer, bitte melden unter 0512 20 80 85. Dankeschön und gute Fahrt.
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12: Und ich würde vorschlagen, wir machen Halt in den 90ern. Claudia aus Innsbruck.
15: Ja, mag ich gern. Ja, ist meine Zeit.
12: Irgendein Lieblingskünstler oder Band aus der Zeit?
15: Mei, der Dr. Alban. Ja, so. Sonst wollten wir jetzt nicht sein.
12: Dann nehmen wir den doch. Danach gibt's außerdem Bryan Adams mit Someday, der Flashback Friday auf Live-Radio.

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0: Kollegin Laura Schön und ihr Team sind heute im Zillertal unterwegs.
2: Hallihallo, liebe Lena, schönen Nachmittag. Wir sind jetzt schon mittendrin in der Sommertour, heute im wunderschönen Erlebnisbad in Meierhofen. Bei mir steht jetzt auch der liebe Johannes, Geschäftsführer vom Badl. Lieber Johannes, alle Jahre wieder, oder? Sind wir bei euch?
3: Ja, hallo Laura. Christian kann das ganze Live-Radio-Sommertour-Team, das da ganz wunderbar das alles organisiert. Schöne Grüße natürlich auch an alle Live-Radio-Hörerinnen und Hörer. Ja, es ist heute ein wunderbares Wetter, also die Sonne, die strahlt, die Temperaturen, die passen. Jetzt haben wir schon einige Leute da, die sich natürlich bei uns im Rahmen dieser Live-Radio-Sommertour wieder wie jedes Jahr Abkühlung verschaffen.
2: Und jetzt geht es aber gleich wieder in die heiße Phase, würde ich sagen. Um 15 Uhr spielen wir nämlich heute die Live-Radio-Torschusswand. Gibt es heuer einen niegelnagelneuen MGZS zu gewinnen. Und lieber Johannes, wenn ich mich richtig erinnere, war letztes Jahr der Lucky Shot genau bei euch da, oder? Das Auto ist bei euch letztes Jahr gewonnen worden.
3: Das war so. Das war wirklich ein ganz besonderer Moment. Ich war leider persönlich nicht dabei, aber der Bademeister hat mich dann ganz aufgeregt angerufen und hat gesagt, ja, jetzt ist das Auto gewonnen worden. Und ich bin dann natürlich gleich dazugekommen, habe diese sehr sympathische Familie, muss ich sagen, dann auch kennenlernen dürfen. Habe mir mittlerweile auch sagen lassen, also sie haben schon sehr, sehr viele Kilometer in ihrem, wie sie selber sagen, Traumauto zurücklegen dürfen. Und also Meierhofen scheint da ein sehr guter Bond zu sein für solche Gewinnspiele, also auch für alle Kurzentschlossene natürlich, die vielleicht in der Gegend sind. Schaut auf alle Fälle noch vorbei, bis 17 Uhr ist noch Programm im Rahmen der Live-Radio-Sommertour und vielleicht hat ja auch der ein oder andere auch das Glück dann bei der Live-Radio-Torschusswand.
2: Also liebe Leute, ihr habt es gehört, vorbeischauen lohnt sich, wir freuen uns über jeden, den wir heute noch treffen.
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0: Von den Red Hot Chili Peppers geht's weiter zu Michi Klieber, der übernimmt jetzt dann nämlich ab 3.
1: Hallo.
0: Freust dich schon?
1: Ja, natürlich. Bisschen Hitze entfliehen, bei uns ist ja klimatisiert, richtig fein und die Hitze, da heizen wir euch noch zusätzlich ein.
0: Sehr gut. Apropos Hitze, apropos Urlaub, wo geht's denn bei dir heuer noch hin?
1: Ja, heuer mit der Family noch nach Istanbul, das wird auch ziemlich heiß, wir fliegen nämlich Ende August. Also,
0: oh.
1: Ich glaube, da könnte man schon an die 40 Grad kratzen.
0: Okay. Na dann, ab in den Süden ist das Motto bei vielen, vielleicht ja auch schon dieses Wochenende und genau so machen wir jetzt musikalisch noch weiter.

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14: 5:03, hier ist das Tirolwetter bei Live-Radio mit Valentina Leitinger. Volle Liegewiesen, soweit das Auge reicht.
15: Über 700 Leute aktuell zum Beispiel im Schwarzer Schwimmbad. Auch an den Tiroler Badeseen ist natürlich viel los. Bald heißt's aber zusammenpacken. Immer mehr Gewitterwolken ziehen jetzt nämlich aktuell zu uns. Am wärmsten ist aktuell in Ebbs und in Innsbruck bei 36 Grad. In St. Anton messen wir 32 Grad. Bis zu 38 Grad gehen sich jetzt in den nächsten Stunden noch aus. Die Live-Radio-Vorschau zeigt, morgen Samstag gibt es schwüle 32 Grad. Dazu Gewitter schon vom Vormittag weg. Die können teilweise heftig sein. Übermorgen Sonntag dann untertags freundlich. Am Abend aber auch da wieder die klassischen Wärmegewitter bei bis zu 35 Grad.
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17: Mit Christina Adler. Nach dem Terroranschlag am Rande des Christopher Street Days in Berlin nimmt die politische Diskussion über den Umgang mit Gefährdern auch in Österreich Fahrt auf. ÖVP-Clubobmann Ernst Gödel fordert, dass potenzielle Attentäter eine Fußfessel bekommen sollen. Mit einem klaren Ziel.
18: Diese Gefährder, die unsere Gesellschaft ernsthaft bedrohen, dass diese einer besseren Überwachung unterzogen werden. Und dazu wäre es auch natürlich notwendig, auch Gesetze zu ändern, um eben diese Überwachungsmaßnahmen auch rechtlich möglich zu machen. Und das ist ein Gebot der Stunde, um diese Sicherheit einfach hier zu erweitern.
17: Auch ein Armband mit GPS für Gefährder, wie es Justizministerin Anna Sporer vorschlägt, kann sich Gödel vorstellen. Die Koalitionspartner SPÖ und NEOS sind gesprächsbereit. Die Teuerung hat in Österreich im Juli etwas nachgelassen und ist auf 2,7% gesunken, so die Schnellschätzung der Statistik Austria. Im Juni war die Inflation noch bei 3,2%. Die Gründe dafür sind vor allem gesunkene Lebensmittelpreise, unter anderem wegen der Mehrwertsteuersenkung auf Grundnahrungsmittel. Größter Preistreiber bleiben weiterhin die Dienstleistungen. Die Packerlsteuer der EU für Pakete aus Drittländern wirkt sich auch auf das Geschäft der Post aus. Vor allem aus dem asiatischen Raum musste die österreichische Post zuletzt deutlich weniger Sendungen zustellen, nämlich um 40% weniger. Seit 1. Juli müssen für Pakete unter 150 Euro aus Drittstaaten 3 Euro Zoll bezahlt werden. Im Tirolurlaub hat ein 9-jähriger Bub aus den Niederlanden in Seefeld eine Granate entdeckt. Beim Schwimmen im Wildsee konnte er ein Metallteil im Wasser ertasten und hat es herausgeholt. Der Vater des Jungen hat daraufhin sofort die Polizei angerufen. Der Uferbereich wurde abgesperrt. Experten des Entminungsdienstes haben festgestellt, dass es sich dabei um den Rest einer Artilleriemunition gehandelt hat. Laut Polizei besteht aber keine Gefahr mehr.
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15: Einiges los aktuell auf den Tiroler Straßen. Wir starten auf der A12 Innsalautobahn Innsbruck Richtung Kufstein. Da staut sich's von Volders schon zurück bis auf die A13 bei Mutters. Insgesamt dauert's 20 Minuten länger. A13 Brenner-Autobahn, Brenner Richtung Innsbruck. Zwischen der Europabrücke und Innsbruck Süd gibt's eine Viertelstunde mehr Fahrzeit. Wir schauen noch ins Außerfern. B179 Fernpassstraße. Bei der Ausreise nach Bayern dauert's beim Grenztunnel Füssen 25 bis 30 Minuten. Länger. In der Gegenrichtung Füssen Richtung Nassereit gibt es auf der Umfahrung Reutze 10 bis 15 Minuten mehr Fahrzeit. Morgen ist der Fernpass wegen einer Demo komplett gesperrt. Alle Infos dazu findet ihr auf liveradio.tirol. Falls ihr noch was seht, Staus und Blitzer jederzeit melden unter 0512 20 80 85. Dankeschön und gute Fahrt.
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14: Ja, und in der Musikwelt, da schaut man ja gern voneinander ab. Oder besser gesagt, man lässt sich einfach mal inspirieren. So auch passiert in den 2000ern bei der Band Crazy Town. Die waren damals eigentlich gar nicht bekannt, haben auch nicht genau gewusst, in welche Richtung sie gehen sollen. Dann hören sie plötzlich die Red Hot Chili Peppers mit Pretty Little Dirty. Der Song klingt so. Da kommt aber eine Stelle, da klingt es plötzlich so. Ja, und das kennen wir natürlich alle. Das ist ein Gitarrenpart, den sie dann für ihren Song Butterfly verwendet haben. Und den gibt es jetzt. Einen der größten Hits der frühen 2000er. Hier ist Crazy Town mit, ja, ein bisschen kopiert haben sie schon.

Gemeinsam geht's ins Wochenende mit den größten Hits der 80er, 90er und 2000er. Das ist der Flashback Friday auf Live-Radio. Jetzt geht's zurück ins Jahr 1996 zu den Pet Shop Boys. Die haben damals einen Song rausgebracht. Ein Musikjournalist hat geschrieben, das ist das coolste Stück Musik, das ich jemals gehört habe. Ein anderer hat geschrieben, das ist der beste Sommersong der letzten Jahre. Und die haben alle recht. Der Song, der klingt auch im Jahr 2026 noch so frisch, so cool und so sommerlich. Seh a wieder eh von den Pet Shop Boys oder auf gut Deutsch. So ist das Leben halt. Und ja, jetzt sind wir mitten in der Hitzewelle. Jetzt machen wir das Beste draus mit Sommersound von den Pet Shop Boys am Flashback Friday auf Live Radio.

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2: Um 3:35 ein 14-Jähriger sitzt in Innsbruck in Untersuchungshaft, Andi Laich.
3: Die Staatsanwaltschaft wirft ihm vor, ein Attentat geplant zu haben. Der 14-Jährige soll sich in Chats mit anderen dazu ausgetauscht haben, das haben Ermittler herausgefunden. Wegen Terrorverdachts ist der Jugendliche deshalb am Montag festgenommen worden. Jetzt sitzt er in der Innsbrucker Justizanstalt. Im Hintergrund laufen weitere Ermittlungen. Innsbruck hat erstmals genau erfasst, wie viele wohnungslose Menschen es in der Stadt gibt. Mit Stichtag 6. Oktober vergangenes Jahres waren es knapp 1.250 Erwachsene und über 130 Kinder. Erfasst sind nicht nur Menschen, die auf der Straße schlafen, sondern auch jene, die keine leistbare Wohnung finden oder besondere Unterstützung brauchen. Diese Daten sollen der Stadt jetzt helfen, die Versorgung gezielter zu verbessern. Und die Teuerung hat im Juli etwas nachgelassen und ist auf 2,7% gesunken, so die Schnellschätzung der Statistik Austria. Im Juni waren es noch 3,2%. Ausschlaggebend waren im Juli vor allem gesunkene Lebensmittelpreise, unter anderem wegen der Mehrwertsteuersenkung auf Grundnahrungsmittel. 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
4: Wir starten auf der A12 Innsalautobahn Innsbruck Richtung Kufstein. Da staut sich's zurück bis Mutters von Volders weg. Es dauert 20 Minuten länger wegen Überlastung. A13 Brennerautobahn Brenner Richtung Innsbruck. Zwischen der Europabrücke und Innsbruck Süd gibt's eine Viertelstunde mehr Fahrzeit. Und wir schauen noch ins Außerfern. B179 Fernpassstraße. Bei der Ausreise nach Bayern dauert's beim Grenztunnel Füssen eine halbe Stunde länger. In der Gegenrichtung Füssen Richtung Nassereit gibt's auf der Umfahrung Reutze 10 bis 15 Minuten mehr Fahrzeit. Morgen ist der Fernpass wegen einer Demo komplett gesperrt. Alle Infos dazu auf liveradio.tirol. Falls ihr noch was seht, Staus und Blitzer, bitte melden unter 0512 20 80 85. Dankeschön und gute Fahrt.
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2: Ja, mit den größten Hits der 80er, 90er und 2000er. Und jetzt geht's zurück in die 80er zu einer absoluten Powerfrau.
6: Die finde ich Tina Turner einfach spitze und super.
7: Ja, das war die beste aller Zeiten. Super Stimme, super Zeit, kräftige Frau.
2: Ja, oder wir fassen es ganz kurz zusammen. Sie ist einfach simply the best, oder? Tina Turner jetzt mit dabei am Freitagnachmittag. Kommt gut rein ins Hitzewochenende mit Live-Radio.

0: Das ist Live-Radio an eurem Freitagnachmittag und wir leben im Zeitalter des Feuers. Klingt wie Science Fiction, ist aber tatsächlich eine wissenschaftlich belegte Aussage. Philipp aus der Live-Radio-Redaktion.
1: Die Theorie dahinter, die ist recht simpel. Höhere Temperaturen heißt, es gibt mehr Trockenperioden und deshalb gibt es dann auch mehr Waldbrände. Das sehen wir ganz aktuell leider auch bei den Bränden in Frankreich, Spanien oder auch Italien. Es gibt aber zum Glück auch gute Nachrichten. Weltraumtechnik kann und wird uns da in Zukunft nämlich extrem weiterhelfen, sagt der Astrophysiker Gernot Krömer in der Podcast-Folge von Live Radio Liftoff.
2: Ich behaupte, dass in den nächsten Jahren, spätestens 10, 20 Jahren, es eins an sich dort, wo zumindest dort, wo es Menschen gibt, keine großen katastrophalen Feuer mehr geben sollte. Weil wir, wenn man es früh genug erkennt, früh genug dagegen handeln können halt.
1: Wie ganz genau diese Feuerfrüherkennung technisch funktioniert, das gibt's dann in der Podcast-Folge zu hören. Anhörtipp fürs Wochenende sozusagen, wer da spannende Infos zum Thema Waldbrände und auch Feuerbekämpfung sucht. Gerne reinhören, Live-Radio Liftoff, Folge 21 ist das Ganze mit dem Titel Wir leben im Zeitalter des Feuers.
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14: 5 vor 4, hier ist das Tirolwetter bei Live-Ready mit Valentina Leitinger. Die Gewitter, die werden langsam mehr.
15: Es blitzt und donnert schon ordentlich in Osttirol. Von Südtirol her ziehen jetzt auch einige Gewitterzellen nach Nordtirol. Auch hageln kann es dann später noch. In Berwang messen wir 28 Grad, in Rinn 34 und in Innsbruck 37 Grad. Es bleibt auch die nächsten Tage heiß und gewitterig, wie die Live-Radio-Vorschau zeigt. Morgen Samstag gibt es schwüle 32 Grad. Dazu Gewitter schon vom Vormittag weg, die können dann vor allem am Nachmittag ziemlich heftig sein. Übermorgen Sonntag untertags freundlich, am Abend dann auch da wieder die klassischen Wärmegewitter bei bis zu 35 Grad.
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17: Mit Christina Adler. Mehr als 60.000 Migranten sind innerhalb eines Tages in Ceuta in Nordafrika angekommen. So viele wie seit 5 Jahren nicht mehr. Die spanische Exklave ist dem Ansturm kaum gewachsen. Spanien hat deshalb das Militär geschickt, um die Polizei zu unterstützen. Mehr dazu von Conny Diebald.
18: Ceuta ist immer wieder Ziel von Migranten, die von Marokko aus die EU erreichen wollen. Auslöser für den aktuellen Ansturm dürfte das Urteil des obersten Gerichtshofs in Spanien sein, wonach alle, die über das Meer in Ceuta ankommen, nicht sofort wieder abgeschoben werden dürfen. Viele Migranten sind auch tatsächlich hingeschwommen und berufen sich jetzt auf dieses Urteil. Angeblich hat Marokko zugesagt, von Spanien zurückgeschickte Migranten wieder aufzunehmen und viele Migranten sollen auch schon wieder zurückgekehrt sein.
17: Die EU hat angeboten, Spanien und Ceuta mit der Grenzschutzagentur Frontex zu unterstützen. Italien und Finnland wollen Spanien aus dem Schengen-Raum werfen, weil das Land versagt habe, seine Außengrenze zu schützen. Nach dem Terroranschlag am Rande des Christopher Street Days in Berlin nimmt die politische Diskussion über den Umgang mit Gefährdern auch in Österreich Fahrt auf. ÖVP-Clubobmann Ernst Gödel fordert, dass potenzielle Attentäter eine Fußfessel bekommen sollen, um sie so besser überwachen zu können. Auch ein GPS-Armband für Gefährder, so wie es Justizministerin Anna Sporrer vorschlägt, kann sich Gödel vorstellen. Die Koalitionspartner SPÖ und NEOS sind gesprächsbereit. Ein Blitzeinschlag hat dafür gesorgt, dass ein Flugzeug auf dem Weg von Stuttgart nach Wien gestoppt werden musste. Zur Sicherheit ist die Eurowings-Maschine zur technischen Überprüfung nach Stuttgart umgekehrt. Techniker schauen sich den vom Blitz getroffenen Flieger jetzt genauer an, heißt es von einer Sprecherin der Airline. Die insgesamt 106 Flugreisenden wurden auf andere Flüge umgebucht. Nach dem Abschluss der Bauarbeiten auf der Brennerstrecke könnte die Bahnstrecke zwischen Innsbruck und Brenner schon diesen Sonntag wieder für den Zugverkehr freigegeben werden, heißt es heute von den ÖBB. Während der Sperre waren rund 50 Schienenersatzbusse im Einsatz. Ab 2. August sollen die Züge wieder gemäß dem regulären Fahrplan über den Brenner rollen.
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15: Wir starten beim längsten Stau und der ist im Außerfern auf der B179 Fernpassstraße. Da dauert es bei der Ausreise nach Bayern beim Grenztunnel Füssen aktuell 50 bis 55 Minuten länger wegen Überlastung. In der Gegenrichtung Füssen Richtung Nassereitz gibt es auf der Umfahrung Reute 5 Minuten mehr Fahrzeit. Morgen ist der Fernpass wegen einer Demo komplett gesperrt. Alle Infos dazu findet ihr auf liveradio.tirol. Wir schauen weiter zur A13 Brenner Autobahn, Brenner Richtung Innsbruck. Zwischen der Europabrücke und Innsbruck Süd gibt es 10 Minuten mehr Fahrzeit. Und A12 Inntalautobahn Innsbruck Richtung Kufstein, da staut sich's von Volders zurück bis zum Knoten Innsbruck mit einem Plus von 20 Minuten. Falls ihr noch was seht, Staus und Blitzer bitte melden unter 0512 20 80 85. Dankeschön und gute Fahrt.
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14: Ja, und die unglaublichsten Geschichten aus der Musikwelt. Wie ein Austauschstudent in den 80ern dafür verantwortlich war, dass Roxette eine Weltkarriere hingelegt hat. Ja. In Europa war Roxette ja schon in den 80ern weltberühmt, in den USA. Nicht er war in Schweden, hat er sich eine CD gekauft, die hat er dann wieder mit heimgenommen und dort einem örtlichen Radiosender vorgespielt. Diesen Song nämlich, The Look. Und das hat denen so getaugt, dass die einfach an alle anderen Radiosender auch diese CD rausgeschickt haben. Selbst gebrannt, dazu gesagt. Und somit sind die plötzlich auf Platz 1 in den Charts gewesen mit The Look. Und der Rest ist Musikgeschichte. Da sagt mal einer, dass einer allein nichts auslösen kann.

0: mit den Kulthits der 80er, 90er und 2000er in Richtung Freitagabend, in Richtung Wochenende. Hier ist der Flashback Friday. Und heute werden natürlich viele auch am Abend ein bisschen länger unterwegs sein. Was war aber das beste Jahrzehnt zum Ausgehen?
1: 90ern. Ich bin in die Nachtschicht gegangen. Das war in Innsbruck in Arosau. Zwar mit 17 Jahren erst. Ja, und dann, wo ich nach 18 war, bin ich noch in die Mausefalle in Innsbruck gegangen. Kann man leider heutzutage nicht mehr hingehen. Und sonst bin ich gern durch die Stadt geschlemmert und ja.
0: Ja, und guten Party-Sound, guten Eurodance aus den 90ern vielleicht gehört. Jetzt mit dabei Eiffel 65 mit Move Your Body.

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22: Gleich haben wir es 4:05. Hier ist das Tirolwetter bei Live Radio mit Valentina Leitinger. Es wird nass.
23: Immer mehr Schauer ziehen jetzt zu uns. Aktuell wird es vor allem im Zillertal und rund um den Brenner nass. Die Gewitter ziehen aber in den nächsten Stunden noch quer durchs Land. Dazu gibt es heiße Temperaturen. Topwert aktuell in Innsbruck bei 36 Grad. In Kössen messen wir 35 und in Reutze 30 Grad. Auch die nächsten Tage bleibt es heiß und gewitzrig, wie die Live-Radio-Vorschau zeigt. Morgen Samstag gibt es schwüle 32 Grad. Dazu Gewitter schon vom Vormittag weg. Die können dann vor allem am Nachmittag ziemlich heftig sein. Übermorgen Sonntag untertags noch freundlich, am Abend gibt es dann aber auch da wieder die klassischen Wärmegewitter bei bis zu 35 Grad.
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22: Aufregung in Seefeld, Andi Laich.
1: Ein Urlauberkind hat beim Schwimmen ein Kriegsrelikt entdeckt. Der Bub hat gestern im Wildsee plötzlich ein Metallteil an seinen Zehen gespürt und es herausgefischt. Weil es ausgesehen hat wie eine Granate, hat die Familie sofort die Polizei gerufen. Die hat den Bereich dann abgesperrt, kurz darauf dann aber die Entwarnung. Von dem Relikt geht keine Gefahr mehr aus. Es war keine Granate, sondern der Rest eines Artilleriegeschosses. Auch in Tirol sollen die Spritpreise im August zumindest etwas eingebremst werden. Die Bundesregierung hat die sogenannte Spritpreisbremse verlängert und die Mineralölsteuer weiter gesenkt. Der Autofahrerclub Arbe ist aber skeptisch und glaubt, dass wir davon nur wenig merken werden. Bei 50 Litern Sprit betrage die Ersparnis nur 95 Cent. Und Fußball, der FC Wacker Innsbruck ist zurück im Profifußball. Heute starten die Schwarz-Grünen gegen Bregenz in die neue Saison in der zweiten Liga. Anpfiff am Innsbrucker Tivoli ist um 18.30 Uhr. 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
23: Wir starten beim längsten Stau und der ist im Außerfern auf der B179 Fernpassstraße. Da dauert es bei der Ausreise nach Bayern beim Grenztunnel Füssen aktuell 40 Minuten länger wegen Überlastung. In der Gegenrichtung Füssen Richtung Nassereit gibt es auf der Umfahrung Reute 5 Minuten mehr Fahrzeit und dann noch rund um den Fernpass gibt es in beiden Richtungen eine Viertelstunde plus. Morgen ist der Fernpass wegen einer Demo komplett gesperrt. Alle Infos dazu gibt es auf liveradio.tirol. Wir schauen weiter zur A13 Brenner Autobahn. Brenner Richtung Innsbruck. Zwischen der Europabrücke und Innsbruck Süd gibt es 10 Minuten mehr Fahrzeit. Und A12 Inntal Autobahn Innsbruck Richtung Kufstein. Da staut sich von Volders zurück bis zum Knoten Innsbruck mit einem Plus von 20 Minuten wegen Überlastung. Falls ihr noch was seht, Staus und Blitzer jederzeit melden unter 0512 20 80 85. Dankeschön und gute Fahrt!
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22: Und einem absoluten Dance-Klassiker aus den 90ern. Instrumental von Robert Miles Children passt jetzt perfekt zum Start ins Wochenende. Das ist der Flashback Friday auf Live-Radio.

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0: Awesome.
1: Bis 19 Uhr haben wir für euch noch die größten Hits der 80er, 90er und 2000er. Das ist der Flashback Friday. Jeden Freitag bei uns auf Live Radio. Und wo sind alle, die gerne im Auto oder in der Arbeit Luftschlagzeug spielen? Ja, das wohl bekannteste Drumfeel aller Zeiten. Phil Collins, In the Air Tonight. Und der Song, der geht ja so langsam los, lullt einen quasi ein und dann kommt plötzlich dieses legendäre Schlagzeug, Phil. Und genau das wollte auch der Phil Collins.
2: You're kind of lulling people in, drawing people in and then suddenly punching him in the face with this.
1: Ja, die Leute einlullen mit diesem ganz langsamen, gefühlvollen, atmosphärischen Sound und dann kommt das Schlagzeug rein, wie ein Schlag ins Gesicht, meint Phil Collins. Viel Spaß.

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19: Gleichermaßen 5 vor 5, hier ist das Tirolwetter bei Live-Radio mit Valentina Leitinger. Es kracht schon

0: Ordentlich.
1: Die Gewitterzellen breiten sich aus, aktuell vor allem rund ums Wipptal. Auch im Ötztal wird's nass. Da, wo es gewittert, geht auch ordentlich der Wind. In Seefeld messen wir 30 Grad, in Jembach 34 und in Innsbruck noch 36 Grad. Auch die nächsten Tage bleibt's heiß und gewitterig, wie die Live-Radio-Vorschau zeigt. Morgen Samstag gibt's schwüle 32 Grad. Dazu Gewitter schon vom Vormittag weg. Die können dann vor allem am Nachmittag ziemlich heftig sein. Übermorgen Sonntag untertags noch freundlich, am Abend dann wieder die klassischen Wärmegewitter, dazu gehen sich bis zu 35 Grad aus.
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4: Mit Christina Adler. E-Scooter dürfen in Österreich nur maximal 25 km/h schnell sein und eine Höchstleistung von maximal 600 Watt haben. Der ÖAMTC hat mit dem ADAC zusammen 10 handelsübliche E-Scooter getestet und das Ergebnis zeigt, dass keiner davon zulässig ist und alle die zulässige Leistungsgrenze überschreiten. Wer mit so einem E-Scooter unterwegs ist, kann rechtliche Probleme bekommen, sagt uns Matthias Wolf vom ÖAMTC.
5: Zum einen droht natürlich eine Verwaltungsstrafe, wobei die weniger das Problem ist. Das Problem sind mehr die versicherungsrechtlichen Komponenten. Ein E-Scooter, der erhöhte Leistung hat, also über der Grenze, ist durch keinen Versicherungsschutz gedeckt. Das heißt, wenn man einen Unfall hat, zahlt man den aus eigener Tasche.
4: Daher fordert der ÖAMTC mehr Klarheit für Konsumenten beim Kauf. Mehr als 60.000 Migranten sind innerhalb weniger Tage in der spanischen Enklave Ceuta in Nordafrika angekommen. So viele wie seit 5 Jahren nicht mehr. Auslöser für den akuten Ansturm dürfte das Urteil des obersten Gerichtshofs in Spanien sein, wonach alle, die über das Meer in Ceuta ankommen, nicht sofort wieder abgeschoben werden dürfen. Viele der Migranten sind auch tatsächlich hingeschwommen und berufen sich jetzt auf das Urteil. Gerichtsgebühren in Österreich werden ab morgen wieder teurer, und zwar um knapp 6%. Erst im April des Vorjahres sind die Gebühren um 23% angehoben worden. Das liegt daran, dass die Gebühren an den Verbraucherpreisindex gekoppelt sind. Betroffen sind da etwa Gebühren für Zivilverfahren, einvernehmliche Scheidungen sowie Grundbuch- und Firmenbucheinträge. Kritik kommt von den Anwälten. Sie fordern einen Gebührenstopp und warnen davor, dass der Zugang zum Recht für viele Menschen so unleistbar wird. Im burgenländischen Nickelsdorf soll ein riesiges Rechenzentrum entstehen. Laut dem Magazin Profil wäre das Projekt ähnlich groß wie das umstrittene Google-Rechenzentrum in Oberösterreich. Die Rede ist von einer Fläche von 41 bis 50 Hektar. Der Bürgermeister bestätigt, dass er über ein mögliches Datencenter informiert worden sei. Näheres werde er aber auch erst in einem Termin Mitte August erfahren.
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1: Wir starten beim längsten Stau, und zwar im Außerfern auf der B179 Fernpassstraße. Da dauert es bei der Ausreise nach Bayern beim Grenztunnel Füssen aktuell 35 bis 40 Minuten länger wegen Überlastung. Kurz vorm Fernpass gibt es dann ebenfalls in Richtung Füssen eine Viertelstunde plus. Morgen ist der Fernpass und auch das Handenjoch wegen einer Demo komplett gesperrt. Alle Infos dazu gibt's auf liveradio.tirol. Weiter geht's zur A13 Brenner Autobahn, Brenner Richtung Innsbruck. Zwischen der Europabrücke und Innsbruck Süd gibt es 10 Minuten mehr Fahrzeit. A12 Inntalautobahn Innsbruck Richtung Kufstein, da staut sich's von Volders zurück bis zum Knoten Innsbruck mit einem Plus von einer Viertelstunde wegen Überlastung. Und bitte nicht zu schnell unterwegs sein, die neuesten Blitzer für Tirol nur hier bei uns auf Live-Radio. Auf der B171 Tiroler Straße Innsbruck Richtung Landeck steht die Polizei kurz vor Oberpettnau und kontrolliert die Geschwindigkeit. Danke Sophia fürs Anrufen. Falls ihr noch was seht, Staus und Blitzer, bitte melden unter 0512 20 80 85. Dankeschön und gute Fahrt.
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0: Ja, und bald kommt er wirklich nach Innsbruck. Nächstes Jahr ist es soweit. Kult-DJ Gigi D'Agostino. Und der spielt sich jetzt am Flashback Friday schon mal warm mit The Riddle. Was für ein Banger aus den 90ern. Das ist der Flashback Friday. Noch 2 Stunden lang mach mal Party mit den Kult-Hits aus den 80er, 90er und 2000er. Und jetzt Bühne frei!

0: Schönen Start in Richtung Wochenende. Hier ist Live Radio und wir sind auch morgen und übermorgen für euch unterwegs.
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18: Kurz vor 5:30, hier ist das Tirolwetter bei Live-Radio mit Valentina Leitinger. Die Gewitter, die breiten sich aus.
19: Rund um Imst und auch um Jenbach herum hagelt's aktuell, am Brenner schüttet's. Eine ordentliche Gewitterfront zieht da gerade durchs ganze Land. Durch den Abend durch begleiten uns die Schauer noch. Nach Sonnenuntergang, so rund um 21 Uhr, klingen die Gewitter dann langsam wieder ab. In Assling messen wir 23 Grad, in Putz 28 und in Innsbruck 31 Grad. Die nächsten Tage bleibt's auch heiß und gewitterig, wie die Live-Radio-Vorschau zeigt. Morgen Samstag gibt es schwüle 32 Grad, dazu Gewitter schon vom Vormittag weg. Die können dann vor allem am Nachmittag ziemlich heftig sein. Übermorgen Sonntag untertags noch freundlich, am Abend dann wieder die klassischen Wärmegewitter, dazu gibt es bis zu 35 Grad.
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18: Ein Jugendlicher im Gefängnis, Andi Laich.
13: Ein erst 14-Jähriger sitzt jetzt in Innsbruck in Untersuchungshaft. Die Staatsanwaltschaft wirft ihm vor, ein Attentat geplant zu haben. Tirol-Reporterin Eva Hausberger.
14: Der 14-Jährige soll sich in Chats mit anderen zu Attentaten ausgetauscht haben. Das haben Ermittler herausgefunden. Wegen Terrorverdachts ist der Jugendliche deshalb am Montag festgenommen worden. Jetzt sitzt er in der Innsbrucker Justizanstalt. Im Hintergrund laufen weitere Ermittlungen. Unter anderem werden sichergestellte Daten jetzt genau ausgewertet.
13: Gute Nachrichten gibt's von der Brennerbahnstrecke. Die ist ab Sonntag wieder offen. In den vergangenen Wochen haben die ÖBB da gebaut und saniert. Auch auf italienischer Seite ist gearbeitet worden. Mit 2. August wird die Strecke jetzt wieder freigegeben. Die Züge fahren dann wieder nach dem regulären Fahrplan. Und immer mehr Haushalte registrieren sich für die sogenannte Außerfernförderung. Das Land stellt außerferner Haushalten dabei Gutscheine für die lokale Wirtschaft zur Verfügung. 7.700 Haushalte haben sich schon angemeldet. Ab September werden die Gutscheine zugestellt. 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
19: Wir starten im Oberland auf der B171 Tiroler Straße. Bei Schönwies ist die Straße wegen der heftigen Gewitter überflutet und aktuell gesperrt. Seid hier bitte besonders vorsichtig unterwegs. Wir schauen weiter ins Außerfern auf die B179 Fernpassstraße. Bei der Ausreise nach Bayern dauert es beim Grenztunnel Füssen aktuell 35 bis 40 Minuten länger wegen Überlastung. Morgen ist der Fernpass und auch das Handenjoch wegen einer Demo komplett gesperrt. Alle Infos dazu auf liveradio.tirol. Wir schauen weiter zur A13 Brenner Autobahn. Brenner Richtung Innsbruck. Zwischen der Europabrücke und Innsbruck Süd gibt es 10 Minuten mehr Fahrzeit. Und A12 Interlautobahn Innsbruck Richtung Kufstein. Da staut sich's von Volders zurück bis zum Knoten Innsbruck mit einem Plus von einer Viertelstunde im Feierabendverkehr. Falls ihr noch was seht, Staus und Blitzer jederzeit melden unter 0512 20 80 85. Dankeschön und gute Fahrt.
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18: Ja, unsere musikalische Zeitreise. Und jetzt geht's nicht in die 2000er, es geht auch nicht in die 80er, es geht zurück in die 90er, ins Jahr 1990 zur Queen of Pop, Madonna und Woke.

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0: Wir spielen euch die größten Hits der 80er, 90er und 2000er. Das ist der Flashback Friday auf Live Radio. Und wir schauen jeden Freitag auch zurück auf die vergangene Woche. Das macht immer unsere Live Radio Comedy Redaktion, gesungen und mit einem fetten Augenzwinkern gereimt. Hier ist
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2: Hitze ist zurück im Land, weit über 30 Grad. Bei vielen rinnt der Schweiß im Strom, viel flüchten ins Schwimmbad. Die Jugend, die weiß auch, wie es geht, in klassischer Manier. Live-Radio Sommerwetter, Kind sagt:
3: Ich habe 3 Tipps. Eis essen und viel in ein Schwimmbad oder stumm ein Schwimmbad gehen.
2: In Mils bei Imst macht derzeit ein Kampfbiber von sich reden. Gesprächsstoff gibt's in Tirol auch der hohen Tankpreise wegen. Durchschlag im BBT, fertig ist trotzdem erst in 6 Jahren. Man wird sich wünschen, es ging schneller.
4: Die schnell fertig bringen, na wieder heimfahren.
2: Rekordverdächtige Tempofahrt im schönen Sellrheintal. Am Bobbycar mit 150, was für eine Zahl. In Tannheim haben ein paar gemacht, was wirklich nicht jeder kann. Ein Gipfelkreuz zu Fuß nach oben tragen.
5: Ach, ich würde schon auf den Berg gehen, aber ich denke, ich habe meistens das falsche Schuhwerk an.
2: Das war's, liebe Tiroler, diese Woche, die ist vorbei. Auch nächste Woche Live-Radio hören, seid's vorne mit dabei.

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6: Gleichermaßen 5 vor 6, hier ist das Tirolwetter bei Live-Radio mit Valentina Leitinger. Weltuntergangsstimmung im Land.
7: Es hagelt rund um Telfs und auch um Jenbach herum. Mehr oder weniger überall blitzt und donnert und der Wind bläst teilweise kräftig. Quer durch Tirol zieht gerade eine ordentliche Gewitterfront. Durch den Abend durch begleiten uns die Schauer noch. Ab 21, 22 Uhr circa klingen die dann aber langsam.

0: Wieder ab und es trocknet auf. Am wärmsten ist es aktuell noch in Ebbs bei 33 Grad. Es bleibt auch die nächsten Tage heiß und gewitterig, wie die Live-Radio-Vorschau zeigt. Morgen Samstag gibt es schwüle 32 Grad, dazu Gewitter schon vom Vormittag weg. Die können dann vor allem am Nachmittag ziemlich heftig sein. Übermorgen Sonntag untertags noch freundlich, am Abend aber dann auch wieder die klassischen Wärmegewitter bei bis zu 35 Grad.
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2: Mit Christina Adler. Viele E-Scooter, die man in Österreich kaufen kann, sind eigentlich illegal. Das zeigt eine Untersuchung von ÖAMTC und ADAC. Von 10 handelsüblichen Scootern haben alle die erlaubte Höchstleistung von 600 Watt überschritten. Das liegt vor allem daran, dass es innerhalb der EU unterschiedliche Rechtslagen gibt, sagt uns Matthias Wolf vom ÖAMTC.
3: E-Scooter-Hersteller orientieren sich natürlich an den Bedürfnissen der Kunden und da blickt man natürlich insbesondere auf größere Länder und somit auch die Rechtslage von größeren Ländern. Österreich hat da recht eigenwillige Rechtslage, weswegen in Österreich hauptsächlich E-Scooter aus dem Ausland verkauft werden, die aber eben nicht auf die österreichische Rechtslage eingestellt sind.
2: Beim Kauf achten viele nur auf die Begrenzung von 25 km/h. Das reicht aber nicht aus. Der ÖAMTC fordert EU-weit einheitliche Regelungen. Die Teuerung hat in Österreich im Juli etwas nachgelassen und ist auf 2,7% gesunken, so die Schnellschätzung der Statistik Austria. Im Juni war die Inflation noch bei 3,2%. Die Gründe dafür sind vor allem gesunkene Lebensmittelpreise, unter anderem wegen der Mehrwertsteuersenkung auf Grundnahrungsmittel. Größter Preistreiber bleiben weiterhin die Dienstleistungen. Anfang Juli sind im Folterprozess in Wien zwei frühere Vertreter des Assad-Regimes in Syrien zu 8 Jahren Haft verurteilt worden. Jetzt ist offenbar einer der beiden untergetaucht. In einem Facebook-Posting wird seine Rückkehr nach Syrien gefeiert. Der frühere syrische Polizeichef war auf freiem Fuß, weil das Gericht keine Fluchtgefahr gesehen hat. Der zweite, ebenfalls nicht rechtskräftig Verurteilte, sitzt hingegen in U-Haft. Jeder Österreicher verbraucht pro Tag im Schnitt 130 Liter Wasser. Ein Viertel davon für die Toilettenspülung, weitere 22% zum Duschen oder Baden, zeigen aktuelle Zahlen des Umweltministeriums. Den höchsten Wasserverbrauch haben aber nicht die Haushalte. 70% verbrauchen Industrie und Gewerbe.
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0: Wir starten im Oberland auf der B171 Tiroler Straße. Bei Schönwies ist die Straße wegen der heftigen Gewitter überflutet und aktuell gesperrt. Seid hier bitte besonders vorsichtig unterwegs. Weiter ins Außerfern, B179 Fernpassstraße. Da dauert es bei der Ausreise nach Bayern beim Grenztunnel Füssen aktuell 20 Minuten länger wegen Überlastung. Morgen ist der Fernpass und auch das Handenjoch wegen einer Demo komplett gesperrt. Alle Infos dazu auf liveradio.tirol. Wir schauen weiter zur A13 Brenner Autobahn, Brenner Richtung Innsbruck. Zwischen der Europabrücke und Innsbruck Süd gibt es 5 bis 10 Minuten mehr Fahrzeit. A12 Innsal Autobahn, Innsbruck Richtung Kufstein. Zwischen Innsbruck Ost und Volders gibt es 10 Minuten plus im Feierabendverkehr. Und wir schauen noch nach Hall. Da ist bei der Kreuzung beim Retterwerk die Ampel ausgefallen. Die Einsatzkräfte sind bereits informiert. Seid hier bitte besonders vorsichtig unterwegs. Falls ihr noch was seht, Staus und Blitzer bitte melden unter 0512 20 80 85. Dankeschön und gute Fahrt.
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5: Heiß und gewittrig wird's am Wochenende. Aber wenn man sich so denkt, okay, es ist richtig heiß draußen. Und wenn man dann aber im Schwimmbad liegt und Pommes isst und mit den Kids ins Wasser geht und am Abend ist man beim Grillen eingeladen, trifft noch ein paar Freunde, kann ganz lange ohne Jacke draußen sitzen, ja, dann denkt man sich vielleicht ganz kurz wie Belinda Carlisle: Heaven is a place on earth. Mit dem Song geht's in die letzte Stunde vom Flashback Friday. Wir haben nämlich heute die größten Hits der 80er, 90er und 2000er wieder bis 19 Uhr für euch mit dabei.

0: Gleich 10 nach 6, hier ist Live-Radio am Freitagabend. Es geht ins Wochenende mit den größten Hits der 80er, 90er und 2000er. Gleich ist Jennifer Lopez, J-Lo mit Let's Get Loud mit dabei, aber vorher...
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2: Das Zusammenkämmerfest in Bad Hering. Morgen Samstag laden die Altherren-Fußballer Bad Hering zum 50-jährigen Jubiläum. Ab 16 Uhr am überdachten Dorfplatz beim Gemeindeamt. Übermorgen Sonntag ist die TT zu Gast bei den Sommerbergbahnen Langes Lermoos Biberwir von 10 bis 15 Uhr. Für alle TT-Club-Mitglieder ist die Bahnfahrt gratis. Infos unter club.tt.com. Und Open-Air-Kino vom 1. bis zum 31. August im Innenhof vom Zeughaus in Innsbruck. Veranstaltet vom Leo-Kino und vom Cinematograph. Alle weiteren Infos zu den Filmen und Tickets gibt's unter www.leokino.at.
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16: 6:35, hier ist das Tirolwetter bei Live-Radio mit Valentina Leitinger. Die Gewitter, die ziehen weiter durch Tirol.
17: Es blitzt und donnert so gut wie überall. Die größten Schauer gibt es aktuell rund um Ehrwald, um Scharnitz und auch am Achensee. Am wärmsten ist es aktuell noch in Epps bei 30 Grad. Auch die nächsten Tage bleibt es dann heiß und gewitzrig, wie die Live-Radio-Vorschau zeigt. Morgen Samstag gibt es schwüle 32 Grad, dazu den ganzen Tag über eine Mischung aus Sonne, Regen und Gewittern. Die können dann vor allem am Nachmittag wieder ziemlich heftig sein. Übermorgen Sonntag untertags noch freundlich, am Abend dann aber auch da wieder die klassischen Wärmegewitter bei bis zu 35 Grad.
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16: Und da sind Staus vorprogrammiert an die Laich.
14: Große Fernpasssperre morgen. Wegen zwei Demos wird die Fernpassstraße von 9.45 Uhr bis 12 Uhr gesperrt zwischen dem Rastland Nassereit und Reute-Katzenberg. Viele Anrainer protestieren gegen das Fernpasspaket der Bundesregierung. Der ÖAMTC empfiehlt, die Route weiträumig zu umfahren. Alle Infos rund um die Fernpasssperre gibt's bei uns online auf liveradio.tirol. In Lengenfeld landet ein Auto bei einem Unfall heute fast in einem Supermarkt. Der Lenker verliert am Vormittag die Kontrolle und kommt von der Straße ab. Das Auto bleibt nur Zentimeter vor dem Geschäft seitlich liegen. Der Fahrer muss verletzt ins Krankenhaus gebracht werden. Ansonsten kommen fast wie durch ein Wunder keine Menschen zu Schaden. Und Fußball, gleich geht's los. Der FC Wacker Innsbruck ist zurück im Profifußball. Heute starten die Schwarz-Grünen gegen Bregenz in die neue Saison in der zweiten Liga. Anpfiff am Innsbrucker Tivoli ist jetzt um 18.30 Uhr. 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
17: Wir starten im Außerfern auf der B179 Fernpassstraße. Zwischen Heizerwang und der deutschen Grenze gibt es immer wieder Stau. Insgesamt braucht ihr da 25 Minuten länger. Morgen ist der Fernpass und auch das Handenjoch wegen einer Demo komplett gesperrt. Alle Infos dazu gibt es auf liveradio.tirol. Und wir schauen noch auf die A12 Inntal-Autobahn. Bei der Ausreise nach Bayern gibt es beim Grenzübergang Kufstein-Kiefersfelden 5 Minuten plus. Falls ihr noch was seht, Staus und Blitzer, bitte melden unter 05 12 20 80 85. Dankeschön und gute Fahrt.
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16: Ja, und den großen Kultklassikern aus den 80ern, 90ern und 2000ern. Jetzt sind wir wieder bei Eurodance, der Musikrichtung der 90er. Und da hat es nicht nur in Deutschland und Italien große Projekte gegeben, auch wir in Österreich haben da eine Gruppe gehabt. Und zwar Unique 2, Break My Stride war wahrscheinlich ihr größter Hit. Und den gibt es jetzt um kurz vor 6:30 auf Live-Radio zum Start ins Wochenende.

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Das ist Live-Radio am Flashback-Friday mit den größten Hits der 80er, 90er und 2000er. Und jetzt kommen wir zu Britney Spears. Die war 2004 in einem Musikvideo als Geheimagentin unterwegs, auf der Suche nach einem kleinen Fläschchen Gift. Und das Gift wollte sie verwenden, nicht um einen bösen Diktator ums Eck zu bringen, sondern ihren untreuen Ex-Freund. Ja, das waren die 2000er. Legendäres Musikvideo zu Toxic von Britney Spears jetzt mit dabei. Noch 20 Minuten Sound aus den Kultjahrzehnten. 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
17: Hier ist das Tirolwetter bei Live-Radio mit Valentina Leitinger. Es regnet zwar teilweise noch kräftig, die Gewitter werden aber weniger. Blitzen und Donnern kann es jetzt noch vor allem entlang der Grenze zu Bayern. Ein paar Stunden begleiten uns die Schauer dann noch. Sie werden

0: aber im Laufe der Nacht immer weniger. In Elmen messen wir 24 Grad, in Innsbruck 26 und in Kufstein 29 Grad. Es bleibt auch die nächsten Tage heiß und gewitzrig, wie die Live-Radio-Vorschau zeigt. Morgen Samstag gibt es schwüle 32 Grad, dazu Gewitter schon vom Vormittag weg, die können dann vor allem am Nachmittag ziemlich heftig sein. Übermorgen Sonntag untertags noch freundlich, am Abend dann aber auch wieder die klassischen Wärmegewitter, dazu gehen sich bis zu 35 Grad aus. Jetzt geht's weiter mit den Weltnachrichten. Es ist 5:05.
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2: Mit Christina Adler. Die Fußball-Bundesliga startet heute in die neue Saison. Den Auftakt macht das Spiel LASK gegen GAK. Alle jagen den LASK ist heuer das Motto. Die Linzer haben in der letzten Saison den Meistertitel und auch den Cup geholt. Das zählt heuer aber nicht, sagt Coach Didi Kübauer.
3: Im neuen Jahr wartet keiner auf das. Und im neuen Jahr ist es so, dass alle Mannschaften uns schlagen wollen. Champions League, wir werden alles daran setzen, da dabei zu sein. Nicht? Aber andererseits darfst du die Meisterschaft auch nicht vergessen. Ja. Und deshalb, wenn es dann wichtig ist, müssen wir da sein.
2: Ankick ist heute Abend in Linz um 19.30 Uhr. Nach dem Terroranschlag am Rande des Christopher Street Days in Berlin nimmt die politische Diskussion über den Umgang mit Gefährdern auch in Österreich Fahrt auf. ÖVP-Clubobmann Ernst Gödel fordert, dass potenzielle Attentäter eine Fußfessel bekommen sollen, um sie so besser überwachen zu können. Auch ein GPS-Armband für Gefährder, so wie es Justizministerin Anna Sporer vorschlägt, kann sich Gödel vorstellen. Die Koalitionspartner SPÖ und NEOS sind gesprächsbereit. Die Hitzewelle hat heute einen neuen Juli-Rekord erreicht. In Wieselburg in Niederösterreich sind 40,3 Grad gemessen worden. Das ist die höchste jemals im Juli gemessene Temperatur in Österreich, zeigen vorläufige Daten der Geosphere Austria. Damit ist der 43 Jahre alte Juli-Rekord aus Dellach im Drautal in Kärnten mit 39,7 Grad gebrochen. Insgesamt sind heute an mindestens 30 Messstationen in ganz Österreich neue Jahreshöchstwerte registriert worden. Wegen eines schweren Gewitters mit Windböen von bis zu 85 km/h wurde heute Nachmittag das gesamte Gelände des Villacher Kirchtags geräumt. Die Geosphere Austria hatte kurz davor eine Warnung ausgesprochen. Die Besucher wurden aufgerufen, das Gewitter in sicheren Gebäuden abzuwarten. Gegen 17.30 Uhr wurde das Gelände dann wieder freigegeben und das Fest geht weiter.
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0: Wir starten beim Aachensee. Die Kasbachstraße ist aktuell wegen einem Erdrutsch gesperrt, weicht hier am besten über die B181 Aachenseestraße aus. Und wir schauen noch ins Außerfern. B179 Fernpassstraße zwischen Heiterwang und der deutschen Grenze gibt es immer wieder Stau. Insgesamt braucht ihr 25 Minuten länger. Morgen ist der Fernpass und auch das Handenjoch wegen einer Demo komplett gesperrt. Alle Infos dazu gibt es auf liveradio.tirol. Falls ihr noch was seht, Staus und Blitzer jederzeit melden unter 0512 20 80 85. Dankeschön und gute Fahrt.
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1: Hier ist das Tirolwetter bei Live-Radio mit Valentina Leitzinger. Um 7:35 die Gewitter beruhigen sich jetzt langsam. Es schüttet aber zum Teil noch, aktuell vor allem im Oberland, im Außerfern und in Osttirol. In der Nacht trocknet es dann langsam auf. In Breitenbach und in Innsbruck messen wir 24 Grad, in Kössen 27 Grad. Die nächsten Tage bleibt es dann heiß und gewitterig, wie die Live-Radio-Vorschau zeigt. Morgen Samstag gibt es schwüle 32 Grad, dazu den ganzen Tag eine Mischung aus Sonne, Regen und Gewittern. Die können dann vor allem am Nachmittag ziemlich heftig sein. Übermorgen Sonntag, untertags noch freundlich, am Abend dann auch da wieder die klassischen Wärmegewitter bei bis zu 35 Grad.
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6: Mit Andi Laich. Auch in Tirol sollen die Spritpreise im August zumindest etwas eingebremst werden. Die Bundesregierung hat die sogenannte Spritpreisbremse verlängert und die Mineralölsteuer noch stärker gesenkt. Der Autofahrerclub Arbö ist aber skeptisch und glaubt, dass wir davon nur wenig merken werden. Bei 50 Litern Sprit betrage die Ersparnis nur 95 Cent. Innsbruck hat erstmals genau erfasst, wie viele wohnungslose Menschen es in der Stadt gibt. Mit Stichtag 6. Oktober vergangenen Jahres waren es knapp 1250 Erwachsene und über 130 Kinder. Erfasst sind nicht nur Menschen, die auf der Straße schlafen, sondern auch jene, die keine leistbare Wohnung finden. Die Daten sollen der Stadt jetzt helfen, die Versorgung gezielter zu verbessern. Und besonderer Wettbewerb in Wattens. Am Sonntag findet im Alpenbad ein Arschbomben-Contest statt. Das Ganze ist aber nicht nur eine Spaßaktion, es ist auch der Auftakt zu einer Spendenaktion. Über ein sogenanntes Crowdfunding wollen Gemeinde und Fans des Bades Geld für dringend notwendige Sanierungsarbeiten sammeln. Die Gemeinde allein könnte die Kosten nämlich kaum stemmen. 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
1: Wir starten am Aachensee. Die Kasbachstraße ist aktuell wegen einem Erdrutsch gesperrt, weicht hier am besten über die B181 Aachenseestraße aus. Und wir schauen noch ins Außerfern auf die B179 Fernpassstraße. Bei der Ausreise nach Bayern dauert es beim Grenztunnel Füssen 5 bis 10 Minuten länger. Morgen ist der Fernpass und auch das Handenjoch wegen einer Demo komplett gesperrt. Alle Infos dazu gibt's auf liveradio.tirol. Falls ihr noch was seht, Staus und Blitzer, bitte melden unter 0512 20 80 85. Dankeschön und gute Fahrt.
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1: Das Zusammenkämmerfest in Bad Hering. Morgen Samstag laden die Altherren Fußballer Bad Hering zum 50-jährigen Jubiläum. Ab 16 Uhr am überdachten Dorfplatz beim Gemeindeamt. Übermorgen Sonntag ist die CC zu Gast bei den Sommerbergbahnen Langes Lermoos Biberwir von 10 bis 15 Uhr. Für alle CC-Club-Mitglieder ist die Bahnfahrt gratis. Infos unter club.cc.com. Und Open-Air-Kino vom 1. bis zum 31. August im Innenhof vom Zeughaus in Innsbruck. Veranstaltet vom Leo-Kino und vom Cinematograph. Alle weiteren Infos zu den Filmen und Tickets gibt's unter www.leokino.at.
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6: Hier ist das Tirolwetter bei Live-Radio mit Valentina Leitinger. Es regnet zwar teilweise noch kräftig, die Gewitter haben sich aber verzogen. Ein paar Stunden begleiten uns die Schauer jetzt noch, werden aber im Laufe der Nacht dann immer weniger. In Elbingalb messen wir 19 Grad, in Innsbruck 24 und in Kössen 26 Grad. Auch die nächsten Tage bleibt's heiß und gewitzrig, wie die Live-Radio-Vorschau zeigt. Morgen Samstag gibt's schwüle 32 Grad. Dazu den ganzen Tag eine Mischung aus Sonne, Regen und Gewittern, die können dann vor allem am Nachmittag ziemlich heftig sein. Übermorgen Sonntag untertags noch freundlich, am Abend dann auch da wieder die klassischen Wärmegewitter bei bis zu 35 Grad. Jetzt geht's weiter mit den Weltnachrichten. Es ist gleich 5 vor 8.
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11: Mit Christina Adler. Die Trockenheit macht mittlerweile auch schon der Schiffsfahrt in Österreich Probleme. So können etwa am Attersee in Oberösterreich die Linienschiffe nicht mehr alle Anlegestellen anfahren. Auch auf der Donau fahren Fracht- und Urlaubsschiffe nur noch eingeschränkt. In der Landwirtschaft führt die Trockenheit zu Ernteausfällen und weil die Wiesen so trocken sind, müssen viele Landwirte Futter für ihre Tiere zukaufen. Teilweise werden die Tiere auch schon jetzt von den Almen getrieben, weil die Wiesen kahl gefressen sind. E-Scooter dürfen in Österreich nur maximal 25 km/h schnell sein und eine Höchstleistung von maximal 600 Watt haben. Der ÖAMTC hat zusammen mit dem ADAC 10 handelsübliche E-Scooter getestet. Das Ergebnis zeigt, keiner davon ist zulässig und alle überschreiten die zulässige Leistungsgrenze. Wer mit

0: Wo einem E-Scooter unterwegs ist, kann rechtliche Probleme bekommen, warnen die Autofahrerclubs. Neben Geldstrafen droht auch die Versicherung, bei einem Unfall auszusteigen. Und dann bleibt man auf den Kosten selbst sitzen. Nach dem Massenansturm auf die spanische Eklave Ceuta sind mittlerweile mehr als 37.500 Migranten wieder nach Marokko zurückgekehrt. Insgesamt waren zuletzt rund 60.000 Menschen nach Ceuta gekommen. Laut EU hat bisher niemand von ihnen das europäische Festland erreicht. Trotzdem verschärfen mehrere Länder jetzt ihre Grenzkontrollen. Italien hat kürzlich angekündigt, die Schengen-Regel für Spanien vorerst aufzuheben. THC-Drinks, also Softdrinks mit Cannabis, werden in den USA immer mehr zum Problem, denn sie werden verbotenerweise auch in Supermärkten verkauft, mit viel zu hohen Dosierungen, kritisiert der US-Pharma-Informationsdienst. Immer mehr Kinder und Jugendliche würden deshalb in der Notaufnahme landen.
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2: Eine Info gibt's, und zwar am Aachensee. Die Kasbachstraße ist aktuell wegen einem Erdrutsch gesperrt. Weicht hier am besten über die B181 Aachenseestraße aus. Ansonsten läuft's. Schönen Abend und gute Fahrt.
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